0: Arbeiten mit mehreren Löschhubschraubern koordiniert fortgesetzt werden. FIFA-Boss Gianni Infantino hat Medienberichten zufolge für den heutigen Mittwoch zu einer Krisensitzung des Weltverbands nach Marokko geladen. Der heftig in der Kritik stehende FIFA-Boss, heißt es, habe wichtige Mitarbeiter zu einem Treffen in die Hauptstadt Rabat beordert. Allerdings sei unklar, was er dort genau besprechen wolle. Infantino hatte zuletzt für eine Welle der Empörung in der Fußballwelt gesorgt, als seine Pläne zum Verkauf von WM-Rechten an Investoren bekannt wurden.
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0: Im Moment ziehen vor allem im Nordwesten noch Schauer und Gewitter durch. Ansonsten ist es aber nur locker bewölkt und trocken. Die Werte gehen bis in der Früh runter auf 21 bis 15 Grad. Heute am Mittwoch, da scheint wieder häufig die Sonne. Zum Abend hin entstehen aus den Alpen heraus aber erneut Gewitter. Die Höchstwerte erreichen 30 Grad in der Rhön und bis zu 36 Grad an der unteren Donau. Morgen am Donnerstag von den Alpen bis Niederbayern Schauer und Gewitter. Und nicht mehr ganz so heiß.
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1: Im Moment ziehen vor allem im Nordwesten noch Schauer und Gewitter durch. Ansonsten ist es aber nur locker bewölkt und trocken. Die Werte gehen bis in der Früh runter auf 21 bis 15 Grad. Heute am Mittwoch, da scheint wieder häufig die Sonne. Zum Abend hin entstehen aus den Alpen heraus aber erneut Gewitter. Die Höchstwerte erreichen 30 Grad in der Rhön und bis zu 36 Grad an der unteren Donau. Morgen am Donnerstag von den Alpen bis Niederbayern Schauer und Gewitter. Und nicht mehr ganz so heiß.
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1: Ich bin Hendrik Daum. Rund 72.000 Migranten sind vergangene Woche in die spanische Nordafrika-Exklave Ceuta gelangt. Etwa 70.000 von ihnen sind inzwischen nach Marokko zurückgekehrt. Einige der EU-Mitgliedstaaten hatten Spanien wegen des Vorfalls heftig für seine Migrationspolitik kritisiert. Jetzt haben sich die EU-Innenminister in einem Krisenmeeting ausgesprochen. Was dabei rausgekommen ist, das berichtet Ursula Winkler.
2: Sie wollen künftig besser vorbereitet sein durch Frühwarnsysteme. Dazu gehört zum Beispiel auch, genauer in die sozialen Medien zu schauen. Denn viele Migranten hatten gesagt, sie seien durch Videos und Nachrichten bei TikTok und Co. auf die angeblich offene Grenze aufmerksam geworden. Sonst hätten sicher nicht zigtausende diese gefährliche Reise angetreten. Mindestens 75 Menschen starben ja im Meer. Der Ansturm hatte auch für Streit zwischen den EU-Ländern gesorgt. Jetzt lobten aber die Innenminister das rasche Handeln der spanischen Behörden.
1: Über der Ostsee ist es erneut zu einem militärischen Zwischenfall gekommen. Die polnische Luftwaffe hat dort nach eigenen Angaben ein russisches Aufklärungsflugzeug abgefangen. Zum dritten Mal innerhalb weniger Tage. Polen spricht von provokativen Aktionen Russlands. Der polnische Luftraum sei aber nicht verletzt worden. Im Streit um den Bau eines neuen Sessellifts im Allgäu haben sich Naturschützer und Betreiber geeinigt. Die Oberstdorf-Kleinwalsertal-Bergbahnen verpflichten sich durch den Vergleich zu weiteren Schutzmaßnahmen im betroffenen Gebiet. Da geht's laut Landesbund für Vogel- und Naturschutz etwa um Tiere wie Birkhuhn, Alpenmosaik-Jungfer, Zitronenzeisig und Waldbirkenmaus. Im Gegenzug kann die Scheittobelbahn am Fellhorn bei Oberstdorf jetzt gebaut werden. Sie soll schon im kommenden Winter den Betrieb aufnehmen. FIFA-Boss Gianni Infantino hat Medienberichten zufolge für den heutigen Mittwoch zu einer Krisensitzung des Weltverbands nach Marokko geladen. Der heftig in der Kritik stehende FIFA-Boss, heißt es, habe wichtige Mitarbeiter zu einem Treffen in die Hauptstadt Rabat beordert. Allerdings sei unklar, was er dort genau besprechen wolle. Infantino hatte zuletzt für eine Welle der Empörung in der Fußballwelt gesorgt, als seine Pläne zum Verkauf von WM-Rechten an Investoren bekannt wurden.
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1: Im Moment ziehen vor allem im Nordwesten noch Schauer und Gewitter durch. Ansonsten ist es aber nur locker bewölkt und trocken. Die Werte gehen bis in der Früh runter auf 21 bis 15 Grad. Heute am Mittwoch, da scheint wieder häufig die Sonne. Zum Abend hin entstehen aus den Alpen heraus aber erneut Gewitter. Die Höchstwerte erreichen 30 Grad in der Rhön und bis zu 36 Grad an der unteren Donau. Morgen am Donnerstag von den Alpen bis Niederbayern Schauer und Gewitter. Und nicht mehr ganz so heiß.
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0: Sie war die Cousine von Dionne Warwick. Bereits mit 12 wusste sie, dass sie Sängerin werden wollte.
1: I think I was about 12 or 13 when I decided that I was going to become a professional singer.
0: Laut Guinness Buch der Rekorde ist sie die Popkünstlerin mit den meisten Preisen.
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0: Jetzt mit Run to You auf Arabella Bayern, Bayerns Musiksender.

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1: Im Moment ziehen vor allem im Nordwesten noch Schauer und Gewitter durch. Ansonsten ist es aber nur locker bewölkt und trocken. Die Werte gehen bis in der Früh runter auf 21 bis 15 Grad. Heute am Mittwoch, da scheint wieder häufig die Sonne. Zum Abend hin entstehen aus den Alpen heraus aber erneut Gewitter. Die Höchstwerte erreichen 30 Grad in der Rhön und bis zu 36 Grad an der unteren Donau. Morgen am Donnerstag von den Alpen bis Niederbayern Schauer und Gewitter und nicht mehr ganz so heiß.
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1: Ich bin Hendrik Daum. Die EU-Staaten wollen nach ihrem Streit über die Migrationskrise in Ceuta künftig geschlossener auftreten. Außerdem wollen sie durch Frühwarnsysteme besser vorbereitet sein. Das teilten die Mitgliedsländer nach einer Videokonferenz der Innenminister mit. Vergangene Woche waren insgesamt rund 72.000 Migranten in die spanische Nordafrika-Exklave Ceuta gelangt. Rund 70.000 von ihnen sind inzwischen nach Marokko zurückgekehrt. Aus Madrid berichtet Julia Macher.
2: Spanien sieht sich gestärkt. Alle EU-Partner hätten die schnelle Reaktion und das effiziente Krisenmanagement gelobt, so der Innenminister. Nachdem vergangene Woche Zehntausende Migranten schwimmend und kletternd in die spanische Exklave Ceuta drängten, hatten mehrere Länder Madrids liberale Einwanderungspolitik dafür verantwortlich gemacht.
1: Die Serie von Enthüllungen über alarmierende Hackerfähigkeiten führender KI-Modelle reißt nicht ab. Jetzt ertappten britische Sicherheitsforscher künstliche Intelligenz beim Versuch, in Eigeninitiative eine Schwachstelle in öffentlich zugänglicher Software einzuschleusen. Um damit durchzukommen, versuchte das KI-Modell der Entwicklerfirma Anthropic sogar, per E-Mail einen zuständigen Menschen zu manipulieren. In der Nähe von Schneitzelreuth im oberbayerischen Landkreis Berchtesgadener Land brennt aktuell ein Wald am Kranzbergkogel. Eine Drohne der Feuerwehr hat eine Brandfläche von mehreren hundert Quadratmetern ausgemacht. Ein Polizeihubschrauber hat bereits erste Löschversuche aus der Luft unternommen. Gleichzeitig waren Feuerwehrkräfte am Boden im Einsatz. Am späten Abend wurden die Löscharbeiten wegen der Dunkelheit ausgesetzt. Sie sollen heute mit mehreren Löschhubschraubern koordiniert fortgesetzt werden. Ziel ist es, die Flammen am Steilhang gezielt einzudämmen. Der massiv in der Kritik stehende FIFA-Präsident Infantino hat für heute zu einer Krisensitzung des Weltverbands nach Marokko geladen. Das berichten englische Medien. Zu dem Treffen habe Infantino wichtige Mitarbeiter in die Hauptstadt Rabat beordert. Allerdings sei völlig unklar, was der FIFA-Chef genau besprechen will. Infantino hatte zuletzt für Empörung in der Fußballwelt gesorgt, als seine Pläne bekannt wurden, WM-Rechte an Investoren zu verkaufen.
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1: Heute scheint wieder häufig die Sonne, dabei wird's drückend schwül. Die Höchstwerte erreichen 30 Grad in der Rhön und bis zu 36 Grad an der unteren Donau. Zum Abend hin entstehen aus den Alpen heraus erneut Gewitter, örtlich mit Unwetterpotenzial. Morgen am Donnerstag von den Alpen bis Niederbayern Schauer und Gewitter und nicht mehr ganz so heiß.
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1: Heute scheint wieder häufig die Sonne. Dabei wird's drückend schwül. Die Höchstwerte erreichen 30 Grad in der Rhön und bis zu 36 Grad an der unteren Donau. Zum Abend hin entstehen aus den Alpen heraus erneut Gewitter, örtlich mit Unwetterpotenzial. Morgen am Donnerstag von den Alpen bis Niederbayern Schauer und Gewitter und nicht mehr ganz so heiß.
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1: Ich bin Hendrik Daum. Einen schönen guten Morgen. Die EU-Staaten wollen nach ihrem Streit über die Migrationskrise in Ceuta künftig geschlossener auftreten. Außerdem wollen sie durch Frühwarnsysteme besser vorbereitet sein. Das teilten die Mitgliedsländer nach einer Videokonferenz der Innenminister mit. Vergangene Woche waren insgesamt rund 72.000 Migranten in die spanische Nordafrika-Exklave Ceuta gelangt. Rund 70.000 von ihnen sind inzwischen nach Marokko zurückgekehrt. Die Serie von Enthüllungen über alarmierende Hackerfähigkeiten führender KI-Modelle reißt nicht ab. Jetzt ertappten britische Sicherheitsforscher künstliche Intelligenz beim Versuch in Eigeninitiative, eine Schwachstelle in öffentlich zugängliche Software einzuschleusen. Um damit durchzukommen, versuchte das KI-Modell der Entwicklerfirma Anthropic sogar, per E-Mail einen zuständigen Menschen zu manipulieren. In Bayerns Nahverkehr soll ab dem kommenden Jahr schrittweise ein neues In-Out-Ticketsystem eingeführt werden. Fahrgäste checken dazu per Smartphone vor Fahrtbeginn ein und am Ziel wieder aus. Der Fahrpreis wird danach automatisch berechnet. Damit sollen Fahrten künftig bayernweit auch über Verbundgrenzen hinweg möglich sein, ohne dass Kunden Tarife kennen müssen. Ein ähnliches System gibt es bereits in einigen Verkehrsverbünden wie München. Dort läuft es unter dem Namen Swiping. FIFA-Boss Gianni Infantino hat Medienberichten zufolge für den heutigen Mittwoch zu einer Krisensitzung des Weltverbands nach Marokko geladen. Der heftig in der Kritik stehende FIFA-Boss, heißt es, habe wichtige Mitarbeiter zu einem Treffen in die Hauptstadt Rabat beordert. Allerdings sei völlig unklar, was er dort genau besprechen wolle. Infantino hatte zuletzt für eine Welle der Empörung in der Fußballwelt gesorgt, als seine Pläne bekannt wurden, WM-Rechte an Investoren zu verkaufen.
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2: Die Sonnenbrille gehört weiterhin zum Must-Have dieser Tage. Sonne satt, dann zum Nachmittag hin mehr Wolken und dann entladen sich vor allen Dingen im Süden einzelne örtlich kräftige Schauer und Gewitter. Und dazu schwitzen wir nochmal ordentlich. 29 bis 36 Grad gibt's heute. Der Arabella Bayern Wettertrend. Morgen am Donnerstag zieht sich der Himmel von den Alpen bis Niederbayern mit Schauern und Gewittern zusammen, während es in Franken bei viel Sonne meist trocken bleibt. Freitag setzt sich dann im Großteil des Landes ein freundlicher Mix aus Sonne und Wolken durch und die Temperaturen gehen schrittweise etwas zurück, bleiben aber definitiv im sommerlichen Bereich.
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2: Ja, wer jetzt noch zu Hause ist, kann noch mal schnell eine kleine Runde durchlüften. Noch geht's von den Temperaturen her. Und wir liefern den perfekten Durchlüft-Soundtrack jetzt mit 70ern, 80ern und 90ern von Elton John. Cher und los geht's mit Soft Cell und Tainted Love. Kult 80er hier auf Arabella Bayern. Guten Morgen. 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
1: Ja, und schon ab 4:30 stehen Tobi und sein Kumpel in ihrem kleinen Café in der Nähe vom Nürnberger Bahnhof an der Kaffeemaschine. Und schon einiges früher, während ein Großteil der Stadt noch tief und fest schläft, schieben die beiden bereits die ersten Bleche in den Ofen. Ja, denn hier wird noch alles selbst gemacht. Ihre Mission? Die ganz frühen Pendler auf dem Weg zur Bahn pünktlich mit heißem Kaffee und frisch aufgebackenem zu versorgen. Es ist also ein echtes Power-Duo am Morgen, muss man sagen. Mit einer perfekten Mischung aus Koffein, was Leckeres zum Knabbern und guter Laune. Damit geht's dann immer in den Arbeitstag in Nürnberg. Tobi, vielen Dank an dich und deinen Kumpel für den leckeren Frühstart. Euch eine gute Schicht und ihr seid heute unsere frühen Arabella Bayernvögel. Liebe Grüße nach Mittelfranken, jetzt für euch Kim Carnes und Bette Davis Eyes auf Arabella Bayern.

Steve Miller Band und Abra Kadabra hier auf Arabella Bayern. Tja, und wie so oft heißt es auch hier, teuer ist eben nicht gleich gut. Ein neuer großer Lebensmitteltest hat sich mit Eiscreme beschäftigt. Untersucht wurden 61 verschiedene Eissorten und das Ergebnis ist genial für unseren Geldbeutel, denn die günstigen Eigenmarken von Aldi, Norma und Netto haben wirklich fast alle teuren Markenprodukte eiskalt im wahrsten Sinne des Wortes abgehängt und sich die Goldauszeichnung geholt. Also, gutes Eis im Sommer muss definitiv kein Vermögen kosten. Ja, da schmeckt die Abkühlung doch gleich nochmal so gut, oder? Und den perfekten Sommer-Eisschleck-Soundtrack, den gibt's ja gratis von uns dazu. Hier auf Arabella Bayern. 70er, 80er, 90er jetzt mit Hot Chocolate und Everyone's a Winner. Guten Morgen!

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1: Die Sonnenbrille gehört weiterhin zum Must-Have dieser Tage. Sonne satt, dann zum Nachmittag hin mehr Wolken und dann entladen sich vor allen Dingen im Süden einzelne örtlich kräftige Schauer und Gewitter. Und dazu schwitzen wir nochmal ordentlich. 29 bis 36 Grad gibt's heute. Der Arabella Bayern Wettertrend. Morgen am Donnerstag zieht sich der Himmel von den Alpen bis Niederbayern mit Schauern und Gewittern zusammen, während es in Franken bei viel Sonne meist trocken bleibt. Freitag setzt sich dann im Großteil des Landes ein freundlicher Mix aus Sonne und Wolken durch und die Temperaturen gehen schrittweise etwas zurück, bleiben aber definitiv im sommerlichen Bereich. Und jetzt für euch 70er, 80er, 90er mit Talk Talk und It's My Life. In 28 Sekunden geht's los. Ohrenblick.
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Womack and Womack mit Celebrate the World hier auf Arabella Bayern und wir sagen Celebrate the Sommerferien. Ferien daheim für all diejenigen, die noch nicht weg sind oder vielleicht auch gar nicht wegfahren, sondern einfach das schönste Bundesland überhaupt genießen. 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Ferien daheim, wir machen sie ganz besonders und spielen euch dazu 70er, 80er, 90er, jetzt mit den Rembrandts und Just the Way It Is. Guten Morgen! 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

Erasure, oh l'amour, hier auf Arabella Bayern, Bayerns Musiksender, 5.52 Uhr, 8 Minuten vor 6. Schönen Mittwochmorgen, heute wird es zunächst sonnig im Tagesverlauf. Gibt es ein paar Quellwolken mit Schauer- und Gewittergefahr, vor allen Dingen in Ober- und Niederbayern, sowie auch in Schwaben. Und wir schauen mal auf die aktuellen Werte. Da ist es jetzt schon recht warm, muss man sagen, in Arzberg in Oberfranken 20, 22 in Simbach am Inn in Niederbayern und in Balderschwang im Allgäu, da ist ein bisschen frischer. Da lohnt sich jetzt vielleicht noch ein bisschen durchzulüften. Da haben wir nämlich 14 Grad aktuell, aber es geht natürlich heute noch mal so richtig hitzig zur Sache. Andere Länder haben es schon länger, nun soll es auch bei uns bayernweit kommen, das In-and-Out-System beim Personennahverkehr. Wann es kommen soll, was das ist und wie es funktioniert, das hört ihr von Angela Kress um voll in den Arabella Bayern Nachrichten. Guten Morgen, jetzt mit den 90ern von Bob Marley und Funkstar Deluxe.

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1: Ich bin Angela Kress. Guten Morgen. Vor allem die Industrie klagt ja über im internationalen Vergleich hohe Strompreise. Bundeswirtschaftsministerin Reiche rechnet aber damit, dass man spürbare Entlastungen erst in den 2030er Jahren sehen werde. Tine Klimach berichtet.
2: Energiewende ja, aber die Kosten sollen gesenkt werden, weil steigende Energiepreise den Wirtschaftsstandort Deutschland belasten, sagt Ministerin Reiche. Das Kabinett hatte dazu eine Reform des Erneuerbaren Energiengesetzes sowie ein Netzpaket auf den Weg gebracht. Bundestag und Bundesrat müssen das aber noch absegnen. Ihr Ziel sei mehr Markt und weniger Dauerförderung, so Reiche.
1: In einigen Verkehrsverbünden gibt es das sogenannte In-Out-Ticketsystem bereits. Ab dem kommenden Jahr soll es schrittweise im gesamten bayerischen ÖPNV eingeführt werden. Heißt, Kunden können zu Fahrtbeginn mit dem Smartphone in Bus oder Bahn einchecken, am Ende checken sie sich wieder aus. Das System berechnet dann automatisch den Preis und das soll auch über Verbundgrenzen hinaus funktionieren. Der massiv in der Kritik stehende FIFA-Präsident Infantino hat für heute zu einer Krisensitzung des Weltverbands nach Marokko geladen. Das berichten englische Medien. Nach heftigem Widerstand hatte er seine Pläne zum Verkauf der Fußball-WM an Investoren begraben. Dennoch formiert sich vor allem in Europa heftiger Widerstand gegen ihn. Was er heute genau besprechen will, ist unklar.
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3: Am Mittwoch nochmal viel Sonne zunächst und dann später in Südbayern ein doch etwas dichter bewölkter Himmel und zum Abend hin gibt es dann auch nochmal kräftigere Quellwolken, die dann auch nochmal Niederschläge mitbringen und das breitet sich aus Richtung Ober- und in Niederbayern. Da entladen sich dann kräftige Schauer und Gewitter, zum Teil auch in Schwaben das Ganze. Und heute Maximalwerte 30 bis 37 Grad. Der Arabella-Bahn-Wettertrend morgen dann am Donnerstag gehen die Temperaturen spürbar zurück. Die ganz große Hitze ist dann nicht mehr da, ist ja auch in Ordnung. Es bleibt ja sommerlich immerhin, das ist doch wunderbar. So 25 bis 32 Grad, das sind doch auch angenehme Werte, muss man sagen. Und wie schaut es in den nächsten Tagen aus? Freitag und Samstag setzt sich Bayern weit, nachdem wir ja morgen dann einiges an Regen und Schauern und Gewittern hatten, nochmal die Sonne ordentlich durch. Also angenehmes Sommerwetter Richtung Wochenende und in den Nächten kühlt es dann auch wieder spürbar ab.
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3: Um 6:03 die wichtigsten Verkehrshinweise aktuell für euch in Bayern. Keine größeren Staus, aber wir schauen rüber zu den aktuellsten Bayern-Blitzern. Die gibt's auch einmal in Mittelfranken, in Rostal, in der Ansbacher Straße von Sascha. Und dann haben wir noch von Nina in Obertraubling die Schlossstraße durchgegeben bekommen. Wenn ihr noch was habt, was wir nicht haben, einfach schnell Bescheid geben. Kostenlose Nummer 0800 4177 177. Dankeschön.
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3: Jau.
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3: Schön, dass ihr mit dabei seid. Wir starten rein in die Wochenmitte mit Katrina and the Waves gleich. Love, Shine a Light. Vorher gibt's noch was super lässiges zum Start in den Tag. Cool and the Gang. Laut aufdrehen und auf dem Lenkrad mittrommeln auf dem Weg zur Arbeit mit Arabella Bayern. Guten Morgen.

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1: In der Sommerferien-Edition. Wir haben uns gedacht, für diejenigen, die zu Hause bleiben, denen wollen wir auf jeden Fall was Besonderes nochmal bieten während der Sommerferien. Das heißt, wir suchen in diesen 6 Wochen nicht einfach nur Songs aus 70ern, 80ern, 90ern. Nee, wir legen noch einen drauf. Wir suchen die Lieblingsfernsehsendungen, die Lieblingsserien aus 70ern, 80ern, 90ern. Das immer mit einem kurzen Ausschnitt aus den jeweiligen Titelmelodien. Und ansonsten bleibt alles gleich. Auch Freitag geht wieder ein DAB Plus Radio im Arabella Bayern Design raus. Und hier kommt der Mittwochsausschnitt von unserer gesuchten Fernsehsendung in dieser Woche. Und ich soll euch von der Redaktion ausrichten, es ist das Ende dieser Titelmelodie. Ach so, toll. Ob das jetzt so hilft, weiß ich nicht. Moment. Boah, also, die Redaktion ist nicht so richtig mitfühlend, oder? Jetzt ist es schon so heiß und dann hauen die noch solche Ausschnitte raus. Falls euch das irgendwas sagen sollte, falls ihr eine Vermutung habt, vielleicht auch in Kombination mit den anderen Ausschnitten, die ihr schon gehört habt. 0800 4177 177 ist die Telefonnummer oder ihr schickt eine Nachricht ins Studio über arabella-bayern.de. Oben auf den Studio-Chat-Button klicken.

Gloria Gaynor, I Will Survive, hier auf Arabella Bayern, Bayerns Musiksender. Schön, dass ihr mit dabei seid. 6.21 Uhr, gut 20 Minuten nach 6 an diesem Mittwochmorgen. Kurzer Blick aufs Wetter. Heute erstmal sonnig, ab dem Nachmittag dann vor allen Dingen in Schwaben, Ober- und Niederbayern kräftige Schauer und Gewitter möglich. Und die aktuellen Werte unter Griesbach, Niederbayern 19 Grad, 20 in Ebern in Unterfranken und 20 auch in Kolbermoor in Oberbayern. Und alles, was für euren Start in diesen Mittwoch wichtig ist, das gibt's um 9:30 von Lisa Nagler im Arabella Bayern News Update. Bis dahin spiele ich euch noch die 90er mit Roxette und Joyride, vorher The Cars. You Might Think. 70er, 80er, 90er. Das ist Arabella Bayern.

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5: Sonnenbrille. Am Vormittag bis Mittag und am Nachmittag unbedingt mal den Schirmgriff bereit haben, vor allen Dingen im Süden. Es gibt erstmal reichlich Sonne und nur lockere Wolkenfelder. Später dann aber Quellwolken und in Ober- und Niederbayern sowie in Schwaben kräftige Schauer und Gewitter. Die Topwerte heute nochmal 30 bis 37 Grad. Der Arabella Bayern Wettertrend. Morgen kühlt es dann schon mal ein Stückel ab und im Süden sowie im Osten schüttet es gebietsweise auch mal ordentlich, während in Franken öfter auch die Sonne zu sehen ist und es wahrscheinlich auch trocken bleibt. Zum Freitag und Samstag legt dann der Sonnenschein im ganzen Freistaat wieder kräftig zu und wir genießen wunderbar entspanntes Sommerwetter bei moderaten Temperaturen. Also die ganz große Hitze verabschiedet sich erstmal, aber es bleibt trotzdem schön sommerlich.
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5: Um 6:58 die wichtigsten Verkehrshinweise aktuell für euch in Bayern. Wir haben die A3 Linz Richtung Passau. Zwischen Pocking und Passau Süd braucht ihr aktuell etwa 10 Minuten länger. Und dann schauen wir noch rüber zu den aktuellsten Bayern-Blitzern. Gemeldet von euch, vielen Dank, einmal Oberbayern. In Aschheim die Ismaninger Straße, das kam von Pedro, danke sehr. Und außerdem wird noch fotografiert in Pfaffenhofen an der Ilm in der Garten.

0: Straße. Und das war von Ulf. Wenn ihr noch was habt, was wir nicht haben, 0800 4177 177. Das ist unsere Nummer und die ist auch noch kostenlos. Dankeschön.
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0: Und mit den Bengals. Manic Monday. Außerdem die Sinti 80er aus Deutschland. Mit Camouflage. Und wir starten mit Go West. We close our eyes.
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0: Bangles, Manic Monday, 6:38, gleich 20 vor 7. Hier ist Arabella Bahn, Bayerns Musiksender. Ja, und Ferienzeit ist angesagt. Und wenn es im Urlaub am Telefon klingelt, dann geht ihr am besten einfach so ran. Scusi, nix verstehe, kein Anschluss unter dieser Nummer. The number you have called is currently not available. Immerhin seid ihr ja im Urlaub und da kann es dann auch schon ärgerlich sein, wenn euch Chef oder Chefin anruft, oder? Aber laut einer aktuellen Umfrage sind 2 von 3 Menschen auch im Urlaub erreichbar und zwar mittels WhatsApp, Mail oder eben auch für Anrufe. Großes Diskussionsthema. Ist das schon mal okay oder ein absolutes No-Go im Urlaub? Mike aus Haag in Oberbayern hat uns eine Sprachnachricht geschickt und hat da eine ziemlich eindeutige Meinung.
1: Wenn ich Urlaub habe, dann ist mein Handy sowieso zu Hause und ausgeschaltet. Da kann der anrufen, bis dem die Finger abfaulen. Und wenn ich Urlaub habe, bin ich meistens auf Teneriffa. Da kann er sowieso anrufen und da erreicht er mich sowieso nicht. Und meine Privatnummer hat er nicht.
0: Klare Ansage auf jeden Fall. Wie ist denn das so bei euch? Gerne her mit euren Meinungen, gerne mitdiskutieren auf unserer Arabella Bahn Facebook- oder Instagram-Seite oder kostenlos anrufen. 0800 4177 177. Natürlich könnt ihr auch eine Sprachnachricht reinschicken über unseren Studio-Chat auf arabella-bayern.de.

Madness Our House hier auf Arabella Bayern, Bayerns Musiksender, 6.46 Uhr, gut Viertel vor sieben an diesem Mittwochmorgen. Die aktuellen Werte: 18 Grad in Treuchtlingen, Mittelfranken, Coburg, Oberfranken 21 und Pfarrkirchen in Niederbayern ebenfalls 21 Grad. Heute geht's erstmal sonnig rein in den Tag, Richtung Nachmittag mehr Quellwolken und besonders im Süden sowie im Osten Bayerns kräftige Gewitter mit richtig heftigen Schauern auf jeden Fall drin. Und wenn ihr jetzt zu Hause sitzt und dann auch nachher zur Arbeit müsst, ihr euch denkt, die Kolleginnen und Kollegen, die sind im Urlaub, die machen sich schön auf Mallorca. Ha, Pustekuchen, seid doch froh, dass ihr nicht da seid, weil da gehen jetzt offenbar bissige Fische um. Da wurden einige von Fischen gebissen und zwar von den sogenannten Geißbrassen. So heißen diese Fische, werden bis zu 30 Zentimeter groß und die sind wohl gerade ein bisschen giftig drauf, ein bisschen bissig drauf, weil die Wassertemperatur auf Mallorca beim Mittelmeer doch sehr, sehr hoch ist und da haben die gar keinen Bock drauf. Und dann beißen die einfach mal so die Touristen. Was sonst noch so wichtig ist für euren Start in diesen Mittwoch, das gibt's um voll von Angela Kress in den Arabella Bayern Nachrichten. Bis dahin, bissige 70er, 80er und 90er Songs. Carole King jetzt für euch in Hard Rock Café. Ja, ja, lasst die Urlauber ruhig gebissen werden da auf Mallorca. Uns geht's doch gut hier in Bayern. Herrlich.

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7: Ich bin Angela Kress. Guten Morgen. Künstliche Intelligenz hat im Internet wieder Dinge gemacht, mit denen Forscher nicht gerechnet hätten. Und zwar in einem Test. Da hat eine KI Phishing-Mails verschickt und Verantwortliche mit einer Fake-Identität kontaktiert, um öffentlich zugängliche Software infizieren zu können. Reale Schäden gab es nicht und bei dem Test waren zum Beispiel Sicherheitsfilter bewusst deaktiviert. Die Forscher betonen aber, dass Cybersicherheit etwa für Unternehmen immer wichtiger wird. Die Hütten des Deutschen Alpenvereins in den Alpen sind massiv von Wasserknappheit betroffen. Auf fast allen Hütten gäbe es zurzeit einen Mangel. Auf einer Hütte bei Berchtesgaden zum Beispiel wird deshalb Trinkwasser per Hubschrauber geliefert. Die Lage ist in diesem Jahr nicht nur wegen der langen Trockenperiode ohne Niederschläge verschärft, sondern auch, weil schon 2 schneearme Winter vorausgegangen sind. Bundeswirtschaftsministerin Reiche rechnet mittelfristig mit sinkenden Strompreisen in Deutschland. Spürbare Entlastungen werde man erst in den 2030er Jahren sehen. Reiche wies außerdem Kritik zurück, mit den Reformplänen werde die Energiewende ausgebremst. Ihr Ziel sei mehr Markt und weniger Dauerförderung.
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8: Schaut erstmal richtig gut aus. Es gibt auf jeden Fall ganz viel Sonnenschein für Bayern. Und am Nachmittag gibt es dann ein paar dickere Quellwolken, die auftauchen. Und die bringen dann vor allen Dingen in Schwaben, Ober- und Niederbayern nochmal einiges an Regen und gewitterigen Schauern mit. Da wird es nochmal ein bisschen frisch werden. Aber bis dahin wird es traumhaft. 30 bis 37 Grad. Der Arabella Bayern Wettertrend. Morgen dann, am Donnerstag, schnaufen wir bei etwas entspannteren Werten wieder ein bisschen durch. Im Süden und Osten zieht Regen auf, da kann es dann ordentlich runter machen. In Franken bleibt es meist trocken mit sonnigen Abschnitten. Pünktlich Richtung Wochenende, Freitag und Samstag, übernimmt dann im ganzen Land wieder überwiegend die Sonne das Kommando. Insgesamt wird es aber nicht mehr ganz so heiß, eher moderat sommerlich. Also perfektes Sommerwetter.
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8: Um 7:02 die wichtigsten Verkehrshinweise aktuell für euch in Bayern. A3 Linz Richtung Passau zwischen Pocking und Passau Süd. Hier dauert es 10 Minuten länger. Und die A8 München Richtung Salzburg zwischen Hofoldinger Forst und Holzkirchen. Hier sind es auch 10 Minuten. Und dann gucken wir noch rüber zu den aktuellsten Bayernblitzern. In Mittelfranken, Rostal, die Ansbacher Straße von Sascha durchgegeben. Dankeschön. Und dann sind wir noch in Neumarkt in der Oberpfalz hier im Föhrenweg. Und das kam von Stefanie. Dankeschön. Für mehr 0800 4177 177. Danke euch.
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8: Schön, dass ihr mit dabei seid. Ja, die ganz große Hitzewelle dreht heute nochmal auf, aber dann wird es in den nächsten Tagen angenehmer bei 25 bis 32 Grad. Das ist ja sommerlich genug. Da können wir wieder ein bisschen durchschnaufen. Auch die Nächte werden etwas frischer. Gott sei Dank werden viele sagen, vor allen Dingen in den Dachgeschosswohnungen, erstmal schön durchlüften. Wir lüften jetzt mal musikalisch ein bisschen durch mit 70ern, 80ern, 90ern. Das hier ist ein Lieblings-80er von Shannon. Let the music play. Und danach The Sultans mit I Heard It Through the Grapevine. Guten Morgen.

Hier ist Arabella Bayern, Bayerns Musiksender in der ersten Sommerferienwoche um 7.11 Uhr, gut 10 Minuten nach 7. Ja, und jetzt stellt euch doch bitte mal vor, ihr Daheimgebliebenen, der Duft von frischem Popcorn in der Nase, das Rauschen der Achterbahn direkt über euren Köpfen, das erfrischende Spritzen der Wildwasserbahn im Gesicht und die leuchtenden Augen eurer Kids. 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Das hier ist Robert Palmer zusammen mit UB40 und I'll be

21 Grad in Olching, in Oberbayern, Parsberg, Oberpfalz, 20 und 22 in Landshut in Niederbayern. Also schon ganz schön hohe Werte für diese Uhrzeit. Es ist gerade mal 7.19 Uhr, gleich 20 nach 7. Guten Morgen hier auf Arabella Bayern. Am Vormittag viel Sonnenschein, maximal locker bewölkt. Ab dem Nachmittag gibt es dickere Wolken und vor allen Dingen im Süden und Osten dann auch teils starke Schauer und Gewitter. Naja, und die aktuelle Hitze, die sorgt bei vielen für schlaflose Nächte, hat aber auch was richtig Gutes, denn wegen der Trockenheit gibt es diesen Sommer kaum Stechmücken. Den Blutsaugern fehlt schlichtweg einfach die ein oder andere Pfütze, um sich zu vermehren. Das ist doch mal die gute Seite. Und alles, was sonst noch so wichtig ist am Mittwochmorgen, das gibt's um halb von Lisa Nagler im Arabella Bayern News Update. Jetzt erstmal Uriah Heep und Free Me. Sag ich doch.

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3: Mit Lisa Nagler, schönen guten Morgen. Trotz Regen, Sturm, Hagel und kurzer Abkühlung in der Nacht in vielen Teilen Bayerns, es wird wieder heiß und dampfig bei uns. Auf den Berghütten wird aktuell das Wasser knapp, meldet der Alpenverein. Auf einer Hütte bei Berchtesgaden in Oberbayern wird Trinkwasser im Moment per Hubschrauber hochgeflogen. In dieser Region wütet aktuell auch ein Waldbrand am Kranzbergkogel. Einfacher Bus- und Bahnfahren und das in ganz Bayern, plant die Staatsregierung ab dem kommenden Jahr. Nach Münchner Vorbild. Das In-and-Out-System für Smartphones gibt's hier schon seit über 1,5 Jahren. MVV-Swipe. Einmal wischen beim Einsteigen, beim Aussteigen nochmal. Das System berechnet dann nach der Fahrt den günstigsten Preis. Und noch die gute Bayern-Nachricht des Tages. Ein wichtiger Schritt für die neue Brücke am Main-Donau-Kanal. Heute Nachmittag ist in Erlangen Spatenstich für das Großprojekt mit Innenminister Herrmann. Die 60 Jahre alte Brücke ist marode, war schon zur Hälfte gesperrt. In gut 2 Jahren soll sie fertig sein. Immer gut informiert, mehr Nachrichten für Bayern, Deutschland und die Welt wieder zur vollen Stunde.
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4: Heute erst ganz viel Sonnenschein zum Nachmittag hin, zieht sich dann etwas zu, da kommen dickere Wolken zu uns und dann rappelt es nochmal ordentlich im Karton und zwar in Oberniederbayern sowie in Schwaben. Kräftige Schauer und Gewitter erwarten uns da bei 30 bis 37 Grad. Der Arabella Bayern Wettertrend, morgen eine zweigeteilte Lage. Von den Alpen bis Niederbayern schauert und gewittert es spürbar bei etwas kühleren Temperaturen, während in Franken nochmal ordentlich die Sonne rauskommt. Freitag und Samstag gewinnt dann der Sonnenschein überall wieder die Oberhand und es wird angenehm warm bei 25 bis 32 Grad.
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1: Um 8:02 die wichtigsten Verkehrshinweise aktuell für euch in Bayern. A3 Linz Richtung Passau zwischen Grenzübergang Suben und Passau Süd. Hier etwa 10 Minuten mehr. A8 München Richtung Salzburg zwischen Hofolding auf Forstenholzkirchen, gute 10 Minuten extra. Und die A9 noch Nürnberg Richtung München zwischen Manching und dem Dreieck Holledau. Auch heute staut sich da wieder. Aktuell liegen wir dabei etwa 10 Minuten plus. Na, gucken wir noch rüber zu den aktuellsten Bayern-Blitzern. Es wird derzeit fotografiert in Obertraubling in der Schlossstraße. Das hatte uns Nina durchgegeben. Dankeschön dafür. Und außerdem haben wir noch einen weiteren in Landsberg am Lech in Oberbayern in der Spöttinger Straße. Für mehr gerne durchklingeln 0800 4177 177. Dankeschön.
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1: Und mit Kim Wilde. Cambodia gibt's gleich für euch. Außerdem Chris Rea. Oh, herrlich. On the Beach. Yeah, yeah. Und wir legen los. Mit Tiffany.
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1: Morgen.
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Zu Hause noch als Vinyl-Schallplatte. Chris Rea on the Beach. 7.40 Uhr, 20 vor 8. Guten Morgen hier auf Arabella Bayern. Jetzt beamen wir uns mal zurück in die späten 90er, frühen 2000er. Da kommt man ja an einer Truppe nicht vorbei. Ne? Die Bloodhound Gang. Und Evil Jared, das ist Jared Hasselhoff, so heißt er, mit richtigem Namen. Nicht verwandt mit David Hasselhoff. Das ist der legendäre und völlig durchgeknallte Bassist der Truppe. Der feiert heute seinen 55. Geburtstag. Happy Birthday. Und das ist ja der Mann, der auf der Bühne wirklich vor nichts zurückgeschreckt ist. Und abseits des Rampenlichts hat er eine ziemliche Macke. Auf der offiziellen Wunschliste bei Live-Auftritten der Band verlangte er nämlich für den Backstage-Bereich allen Ernstes, dass seine Süßigkeiten streng nach Farben sortiert serviert werden. Außerdem hat er sich bei seinen waghalsigen TV-Auftritten wie bei der VOG-EM oder einigen Reality-Formaten so sehr in unser Land verliebt, dass er vor Jahren kurzerhand ganz nach Deutschland ausgewandert ist. Also, Happy Birthday, die dicksten Glückwünsche gehen raus zum 55. an Evil Jared von der Bloodhound Gang. Und dann gibt's natürlich jetzt hier auch das passende Ständchen von der Bloodhound Gang selbst. The Bad Touch. 7.42 auf Arabella Bayern. Bayerns Musiksender.

Ganz viele Poster hingen von ihr an meiner Wand damals. Kim Wilde in Cambodia, 7:49, gleich 10 Minuten vor 8. Heute erstmal sonnig im Tagesverlauf, Quellwolken, später Schauer und Gewitter, vor allen Dingen in Ober- und Niederbayern sowie auch in Schwaben. Da kann es nochmal ordentlich ballern. Und die aktuellen Werte: 22 Grad in Hammelburg in Unterfranken, Bad Wörishofen im Allgäu, da liegen wir bei 18. Und wir gehen noch rein nach Burglengenfeld in der Oberpfalz, 21 Grad. Und Mamma mia! Eine Italienerin hat ihren Lottoschein mit einem Millionengewinn aus Versehen in den Müll geworfen, weil der Automat in der Annahmestelle nicht auszahlbar angezeigt hatte. Das war aber, weil der Gewinn eben so hoch war. Ja, die haben ja keine Millionen da drin in der Kasse. Deshalb hat er das angezeigt. Die Italienerin hat das aber falsch verstanden und hat den Schein erstmal entsorgt. Als der Fehler dann auffiel, hat das Abfuhrunternehmen dann den Schein nach einer groß angelegten Suche in einem Müllauto wiedergefunden. Und da muss man doch ganz ehrlich sagen, das ist bei so einem kleinen Zettel ein echter Sechser im Lotto. Also quasi für sie ein doppelter Sechser im Lotto. Und alles, was sonst noch wichtig ist für euren Start in diesen Mittwoch, das gibt's um voll von Angela Kress im Arabella Bayern News Update in den Nachrichten. Jetzt erstmal ganz lässig Delegation und Where's the Love We Used to Know auf Bayerns Musiksender. 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
6: Ich bin Angela Kress. Guten Morgen. Die Rentendiskussion hält an, vor allem die Pläne, die abschlagsfreie Frührente abzuschaffen, stoßen auf Kritik. Der Bundesverband der Arbeitgeber reagiert in der Bild entsetzt darüber, dass ein Kernpunkt des Pakets schon vor der Umsetzung in Frage gestellt wird. Katrin Müller berichtet.
7: Eine zukunftsfeste Rente brauche mehr Beschäftigung, mehr Beitragszahler und eine solide Finanzierung. Nicht immer neue Versprechen auf Kosten der jüngeren Generation, so BDA-Chef Kampeter. Allen voran die 5 ostdeutschen Regierungschefs, die teilweise vor Landtagswahlen stehen, wollen an der abschlagsfreien Frührente aber festhalten.
6: Britische Sicherheitsforscher haben entdeckt, dass künstliche Intelligenz in einem Testlauf versucht hat, öffentlich zugängliche Software zu schädigen. Um das zu schaffen, versuchte das Modell unter anderem per Phishing-Mail einen zuständigen Menschen zu manipulieren. Die Forscher hätten nicht erwartet, dass sich die KI in dem Test gegen Menschen richten würde, sagen aber auch, bei dem Test wurde zum Beispiel ein Überwachungssystem bewusst deaktiviert. In Bayern soll ab dem kommenden Jahr schrittweise das sogenannte In-Out-Ticketsystem im öffentlichen Nahverkehr eingeführt werden. Kunden checken sich zu Fahrtbeginn über ihr Smartphone ein und am Zielort wieder aus. Der Fahrpreis wird dann laut Verkehrsministerium im Nachgang automatisch berechnet, auch über Verbundgrenzen hinweg. Das sogenannte Ticket-Swiping gibt es in einigen Teilen Bayerns bereits, zum Beispiel in München.
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8: Richtig schöner Sonnenschein erwartet uns erstmal noch heute. Also es wird dann ein richtig klasse Tag. Am Nachmittag ziehen dann ein paar Wolken auf, ein paar dickere Quellwolken, vor allen Dingen dann auch im Süden und im Osten sowie in Schwaben. Da kann es dann auf jeden Fall auch nochmal ordentlich krachen zum späten Nachmittag und frühen Abend hin mit ordentlichen Schauern und auch Gewittern. Dazu schwitzen wir nochmal ordentlich bei 30 bis 37 Grad. Der Arabella-Bahn-Wettertrend. Morgen am Donnerstag gehen die Temperaturen schon mal spürbar zurück. Es bleibt aber weiterhin sommerlich bei 25 bis 32 Grad. Und während sich von den Alpen bis Niederbayern Regenschauer und Gewitter breit machen, bleibt es in Franken bei recht viel Sonnenschein und ein paar harmlosen Wolken. Freitag und Samstag dann wieder verbreitet, freundlich und angenehm warm. Nicht mehr zu heiß.
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8: 2:08, die wichtigsten Verkehrshinweise aktuell für euch in Bayern. Alles über 10 Minuten. A3 Linz Richtung Passau, zwischen Grenzübergang Suben und Passau Süd, 20 Minuten mehr. Dann sind wir auf der A8 München Richtung Salzburg, zwischen Hofoldinger Forst und Holzkirchen, Viertelstunde mehr. Und ebenfalls eine Viertelstunde obendrauf gibt es auf der A9 Nürnberg Richtung München, zwischen Manching und dem Dreieck Holledau. Auch heute staut sich's da wieder. Dann gucken wir noch rüber zu den aktuellsten Bayern-Blitzern. Vielen Dank an euch fürs Melden. Einmal von Marcel im Allgäu in Memmingen die Bodenseestraße und dann haben wir noch in Unterfranken in Würzburg die Oberdürbacher Straße von Renate. Wenn ihr noch was habt, was wir nicht haben, klingelt einfach durch. Staus und Blitzer kostenlos melden unter 0800 4177 177. Danke.
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8: Schön, dass ihr mit dabei seid und ich habe für euch in dieser kommenden Stunde wieder richtig viele Arabella Bayern Stars am Start. Allein jetzt in dieser kommenden halben Stunde mit dabei Joe Cocker und Jennifer Warnes. Außerdem David Bowie noch in dieser Stunde und zwar mit einem richtig krassen Arabella Bayern Live-Song des Tages. Und starten wir aber erstmal rein in diese Stunde mit den Pointer Sisters. Neutron Dance aus dem Beverly Hills Cop Soundtrack. Bayerns Musiksender. Morgen.

0: 8:12 Uhr, gut 10 Minuten nach 8. Guten Morgen am Mittwoch.
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0: Mit dem Sommerferien-Spezial. Also ich find's genial. Jetzt muss nur noch die Redaktion mitspielen und euch Ausschnitte geben aus den Titelmelodien der bekannten Fernsehserien und Fernsehsendungen aus 70ern, 80ern, 90ern. Denn darum geht es jetzt in diesem Sommerferien-Spezial. In diesen 6 Wochen suchen wir pro Woche eine Fernsehsendung, eine Fernsehserie aus diesen 3 Jahrzehnten. Und dazu gibt es immer einen kleinen Ausschnitt aus den Titelmelodien. Und ich habe hier von der Redaktion für heute nochmal einen Ausschnitt bekommen. Da soll ich dazu sagen, es ist das Ende der Titelmelodie. Ob uns das jetzt weiterhilft? Ich bin skeptisch, aber wir hören auf jeden Fall nochmal rein. Bitte sehr, Musik aus und los geht's. Toll, oder? Also vielen, vielen Dank, liebe Redaktion. Also was ist das? Was erlaube Redaktion? Was könnte das sein? Vielleicht habt ihr ja aus den letzten beiden Tagen schon irgendwie eine Idee mitgenommen. Das bestätigt die Idee? Dann lasst es mich gerne wissen. Eure Nummer zum Durchtelefonieren ist die 0800 4177 177. Welche Titelmelodie, also welche Fernsehserie suchen wir denn in dieser Woche? Ihr könnt auch gerne eine Nachricht reinschicken über unseren Studio-Chat-Button. Den findet ihr auf arabella-bayern.de oben in der Leiste. Gleiches gilt für die kostenlose Arabella Bayern-App. Das ist wirklich mal wieder ein Ding von unserer Redaktion. Ich drücke euch die Daumen, dass ihr drauf kommt. Und dann winkt am Freitag ein DAB Plus Radio im Arabella Bayern Design. Wir sind Dead or Alive für euch. Yeah.

Joe Cocker und Jennifer Warnes Up Where We Belong. 8 Uhr gleich 20, 20 Minuten nach 8 an diesem Mittwochmorgen. Schön, dass ihr mit dabei seid. Kurzer Blick auf die aktuellen Werte bei uns in Neutraubling in der Oberpfalz. 22 Grad, Karlstadt, Unterfranken 25 bereits und Murnau in Oberbayern 23 Grad. Heute erstmal sonnig ab dem Nachmittag, vor allen Dingen in Schwaben, Ober- und Niederbayern, dann dickere Wolken und auch kräftige Schauer und Gewitter möglich. Ja, und wie es in den nächsten Tagen weitergeht, ob wir weiterhin so eine Hitze haben, ob es ein bisschen angenehmer wird und was der Sommer sonst so vorhat, das hört ihr um halb nach dem Arabella Bahn News Update mit Lisa Nagler. Die hat nämlich alles für euch, was heute früh am Mittwoch wichtig ist.

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4: Mit Lisa Nagler, schönen guten Morgen. Trotz teils heftigen Gewittern mit Starkregen und Hagel in der Nacht bei uns in Bayern, es bleibt zu trocken. Einsatzkräfte kämpfen gegen einen neuen Waldbrand in Oberbayern im Berchtesgadener Land am Kranzbergkogel. Es brennt auf mehreren hundert Quadratmetern. Hubschrauber haben schon erste Löschversuche gestartet, heute früh soll es weitergehen. In einer anderen beliebten Ausflugsregion bei uns im Freistaat ist ein ewiger Streit beendet. Der um den Liftneubau am Fellhorn im Allgäu. Umweltschützer hatten einen Baustopp erzwungen. Jetzt haben sie sich mit den Betreibern der Kleinwalsertal-Bergbahnen auf einen Vergleich geeinigt. Es werden Schutzmaßnahmen für Tiere getroffen, wie das Birkhuhn oder die Waldbirkenmaus. Im Gegenzug darf der Lift bei Oberstdorf gebaut werden. Und noch die gute Bayer-Nachricht des Tages. Ein ganz besonderes Naturschauspiel, das bewundern wir aktuell im Schlosspark Nymphenburg in München. Eine knapp 50 Jahre alte und fast 6 Meter hohe Agave blüht. Die Pflanze blüht nur ein einziges Mal in ihrem Leben, stirbt danach ab. Die Schlossgärtnerin in Nymphenburg zieht aber schon Ableger der Agave. Immer gut informiert, mehr Nachrichten für Bayern, Deutschland und die Welt wieder zur vollen Stunde.
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5: Heute gibt es auf jeden Fall nochmal sehr hohe Temperaturen, nämlich zwischen 30 und 38 Grad. Das sind so die Spitzenwerte für heute. Ansonsten sehr viel Sonnenschein, der auf uns wartet. Später dann einige Wolken und besonders viele dicke und auch gewittrige Wolken gibt es dann in Oberbayern, in Niederbayern und auch in Teilen von Schwaben. Da wird es heute Abend oder am späten Nachmittag auch schon teilweise nochmal richtig krachen. Der Arabella Bayern Wettertrend. Morgen kühlt es ein bisschen ab. Das heißt für uns nicht mehr ganz so heiß, aber trotzdem richtig schön sommerlich. Das müssen wir auf jeden Fall an der Stelle nochmal betonen. Also der Sommer ist jetzt nicht vorbei. Ne? Es ist nur nicht mehr ganz so heiß. Also es kühlt etwas ab im Süden und im Osten. Da kann es morgen auch nochmal ordentlich schütten, auch teilweise gewittrig. In Franken bleibt es relativ freundlich. Freitag und Samstag dann wieder verbreitet freundlich mit viel Sonne, weniger Wolken, trockener und auch mit moderaten Temperaturen.
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5: Eine Minute nach 8:30, die wichtigsten Verkehrshinweise aktuell für euch in Bayern. A3 Linz Richtung Passau, zwischen Grenzübergang Suben und Passau Süd, hier fast eine Viertelstunde mehr. Dann sind wir auf der A8 Salzburg Richtung München, zwischen Aachen-Mühle und Rohrdorf, hier braucht ihr 10 Minuten länger. Und die A9 noch Nürnberg Richtung München, da staut sich's auch heute wieder zwischen Manching und dem Dreieck Holledau, hier etwa 20 Minuten plus. Gehen wir noch rein zu den aktuellsten Bayern-Blitzern. In Schwaben und Gersthofen die Wernher von Braunstraße von Oliver durchgegeben. Und wir sind im Allgäu in Memmingen in der Bodenseestraße. Marcel hat uns das gemeldet. Wenn ihr noch was habt, was wir nicht haben, gerne Bescheid geben. Kostenlose Nummer 0800 4177 177. Danke euch und kommt gut ans Ziel.
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5: Und mit lässigem Sound von Cool and the Gang. Celebration. Außerdem Steve Winwood. Valerie. Und wir starten mit Man at Work. Who can it be now? Auf geht's.
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0: 8.39 Uhr, gleich 20 vor 9. Morgen.
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0: Jeden Tag sind wir in den größten Stadien der Welt zu Gast. Und heute beamen wir uns ins Jahr 1983, mitten rein in das restlos ausverkaufte Pacific Coliseum in Vancouver, in Kanada. Perfekt, um jetzt vielleicht die letzten müden Knochen nochmal so richtig wach zu rütteln. Es geht um David Bowie und der hat da einen Song performt, der war im allerersten Entwurf eher so eine gemütliche Folk-Nummer, gespielt auf einer akustischen 12-Saiten-Gitarre. Sein Produzent damals, die Funk-Legende Nile Rodgers, dachte beim ersten Hören, oh, klingt er eher nach so einem Lagerfeuerliedchen als nach einem Weltstar. Deshalb hat er sich mal die Nummer vorgenommen und hat daraus dann was richtig Geiles produziert. Unwiderstehlicher, treibender Groove drunter. Er hat ja auch viele Sachen für Duran zum Beispiel auch gemacht. Und deshalb ist das Ding auch zum kommerziell größten Hit aller Zeiten für David Bowie geworden. Pures Stadion-Feeling jetzt mit Let's Dance.

Heute nach sonnigem Start am Nachmittag ein paar mehr Quellwolken. Besonders im Süden, so im Osten Bayerns, gibt es dann nochmal kräftige Gewitter. Da schauert es und blitzt es nochmal gewaltig. Und das Ganze bei aktuellen Werten von 23 Grad in Altötting in Oberbayern, in Kulmbach in Oberfranken 22 Grad und Dinkelsbühl in Mittelfranken 23 Grad. Und was sonst noch so wichtig ist für euren Start weiterhin in diesem Mittwoch, das gibt's um voll von Angela Kress in den Arabella Bayern Nachrichten. 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
11: Ich bin Angela Kress. Guten Morgen. Im vergangenen Jahr wurden in Deutschland deutlich mehr Firmen gegründet als noch ein Jahr zuvor. 171.000 waren es laut Rheinischer Post, 20.000 mehr als im Vorjahr. Die Zahlen stammen aus einem Report der Industrie- und Handelskammer. Demnach waren Jobverluste und fehlende Beschäftigungsperspektiven ein Grund für das gestiegene Interesse, ein eigenes Unternehmen zu gründen. Immer mehr Menschen in Deutschland arbeiten, obwohl sie bereits eine Altersrente beziehen. Aus dem Mikrozensus 2025 geht hervor, dass 14% der Rentnerinnen und Rentner zwischen 65 und 74 Jahren erwerbstätig sind. Das ist 1 Prozentpunkt mehr als noch ein Jahr zuvor. Von den Rentnerinnen und Rentnern, die arbeiten, arbeitete etwa jede und jeder Fünfte 30 Wochenstunden oder mehr. FIFA-Boss Infantino hat für heute zu einer Krisensitzung des Fußball-Weltverbands nach Marokko geladen, wo im März auch die FIFA-Präsidentenwahl stattfindet. Das melden britische Medien. Was besprochen werden soll? Unklar. Ursula Winkler berichtet.
12: Infantino würde sich gerne für eine weitere Amtszeit wählen lassen, aber die Luft für ihn wird nach dem gescheiterten Investorendeal immer dünner. Schwere Vorwürfe kommen auch vom Chef des jordanischen Fußballverbands, Prinz Ali bin al-Hussein. Der Druck auf die Verbände, Infantino bei der Wiederwahl zu unterstützen, komme Erpressung gleich, schreibt er bei X.
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13: Ein sommerlicher Tag, erstmal mit ganz viel Sonnenschein, später kommen Quellwolken rein und dann geht's los mit den Gewittern und zwar vor allen Dingen in Niederbayern, in Oberbayern und auch in Teilen von Schwaben, das so ab dem späten Nachmittag, frühen Abend. Und bis dahin gibt es ganz viel Sommerfeeling bei 30 bis 37 Grad. Der Arabella Bayern Wettertrend, die nächsten Tage werden etwas kühler, aber dennoch sommerlich. Morgen schnaufen wir also ein bisschen durch, temperaturtechnisch. Im Süden und Osten zieht dann nochmal Regen auf, teilweise auch gewitterig. In Franken bleibt es dagegen meist trocken, mit vielen sonnigen Abschnitten. Freitag und Samstag dann wieder verbreitet freundlicher, aber nicht mehr ganz so heiß.
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13: Um 9:03 die wichtigsten Verkehrshinweise aktuell für euch in Bayern. Wir schauen auf folgende Strecken: A3 Linz Richtung Passau, zwischen Grenzübergang Suben und Passau Süd, hier etwa 10 Minuten plus. Dann sind wir auf der A8 Salzburg Richtung München, zwischen Aachenmühle und Rohrdorf, auch da 10 Minuten. Doppelt so lang dauert es auf der A9 Nürnberg Richtung München, zwischen Manching und dem Dreieck Holledau, hier etwa 20 Minuten Zeitverlust. Und dann noch die A93 Regensburg Richtung Holledau, zwischen Regensburg Süd und Bad Abbach, hier bitte 10 Minuten mehr einplanen. Gucken wir noch schnell rüber zu den aktuellsten Bayern-Blitzern, gemeldet von euch. Vielen Dank hier fürs Mithelfen an dieser Stelle. Es wird einmal fotografiert in Feldkirchen-Westerham in der Feldkirchener Straße. Vielen Dank an Beate fürs Durchgeben. Und dann haben wir noch von Christiane in Ingolstadt die westliche Ringstraße in Oberbayern durchgegeben bekommen. Wenn ihr noch was habt, dann sagt gerne Bescheid. 0800 4177 177. Kommt gut und sicher ans Ziel.
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13: Wer fährt in den Bayernpark mit der ganzen Familie for free? Wir laden euch ein. Meldet euch an für die Ferien daheim auf arabella-bayern.de und gleich wissen wir mehr. Jetzt lassen wir euch erstmal die Sonne im DAB Plus Radio scheinen mit Jimmy Cliff und Reggae Night. 70er, 80er, 90er. Das ist Bayerns Musiksender. 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
1: Still rock and roll to me, Billy Joel, hier auf Arabella Bayern, Bayerns Musiksender. 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Hallo Wolfgang.
2: Ach Gott, ja, guten Morgen.
1: Ach Gott, du kannst einfach Carsten sagen, reicht schon.
2: Alles klar.
1: Also erstmal Grüße nach Neuburg an der Donau.
2: Ja, wunderbar.
1: Sage mal. Wetter. Jawohl, richtig. Ja. Sag mal, du hast was Tolles vor, habe ich gehört. Du würdest gerne deine Enkelin entführen.
2: Ja, wenn es möglich ist.
1: Die wird nämlich jetzt demnächst 3 Jahre alt.
2: Ja, genau.
1: Und da würde der Opa gerne mal mit der Familie losziehen und in den Bayernpark unsicher machen.
2: Ja, und nachdem ich ja einen Enkel auch noch habe, also einen Bruder von meiner Enkelin, der in die Schule kommt, wäre das natürlich eine super Sache.
1: Ja, das glaube ich. Ach, der ist jetzt gerade aus dem Kindergarten raus und geht dann jetzt in die Schule.
2: Ja, der kommt im Herbst in die Schule. Der ist 6 Jahre oder 6,5. Hä? Und die beiden oder was würden sich dann natürlich freuen oder was, wenn wir vorher noch einen schönen Ausflug machen könnten.
1: Ja, das kann ich mir sehr wohl vorstellen. Ist ja ein spannender Lebensabschnitt, ne? Vom Kindergarten dann in die Schule. Das ist auf jeden Fall nochmal so ein großer Schritt im Großwerden.
2: So ist es, genau.
1: Wunderbar. Mensch, was für ein toller Opa. Also das müssen wir natürlich belohnen. Wolfgang, herzlichen Glückwunsch. Ihr bekommt ein Familienticket von uns.
2: Ja, toll, toll. Freut mich. Sehr schön.
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Das ist Bayerns Musiksender Arabella Bayern um 9.24 Uhr, kurz vor halb 10. Schön, dass ihr mit dabei seid an diesem Mittwoch. Wir gucken mal auf die aktuellen Werte. Da ist schon ordentlich Dampf dahinter. In Passau in Niederbayern 26 Grad, Lauf Mittelfranken 24 und Hammelburg in Unterfranken sogar schon bei 25 Grad. Heute erstmal lockere Bewölkung, noch viel Sonnenschein. Am Nachmittag dann im Süden und Osten teils starke Schauer und auch Gewitter. Heute also nochmal richtig Hitze, Gewitter, Wetter. Ab morgen dann etwas moderater, wollte ich sagen. Ich bin ein Moderator, das ist was anderes. Und um halb gibt es alles, was für euren weiteren Tag wichtig ist, von Lisa Nagler im Arabella Bayern News Update. Und dann schauen wir auch mal genauer hin, was die nächsten Tage wettertechnisch so los ist.

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3: Mit Lisa Nagler, schönen guten Morgen. Trotz teils heftigen Gewittern mit Starkregen und Hagel in der Nacht bei uns in Bayern, es bleibt zu trocken. Einsatzkräfte kämpfen gegen einen neuen Waldbrand in Oberbayern im Berchtesgadener Land am Kranzbergkogel. Es brennt auf mehreren hundert Quadratmetern. Hubschrauber haben schon erste Löschversuche gestartet. Heute früh soll es weitergehen. In einer anderen beliebten Ausflugsregion bei uns im Freistaat ist ein ewiger Streit beendet. Der um den Liftneubau am Fellhorn im Allgäu. Umweltschützer hatten einen Baustopp erzwungen. Jetzt haben sie sich mit den Betreibern der Kleinbeisertal-Bergbahnen auf einen Vergleich geeinigt. Es werden Schutzmaßnahmen für Tiere getroffen, wie das Birkhuhn oder die Waldbirkenmaus. Im Gegenzug darf der Lift bei Oberstdorf gebaut werden. Und noch die gute Bayer-Nachricht des Tages. Ein ganz besonderes Naturschauspiel, das bewundern wir aktuell im Schlosspark Nymphenburg in München. Eine knapp 50 Jahre alte und fast 6 Meter hohe Agave blüht. Die Pflanze blüht nur ein einziges Mal in ihrem Leben, stirbt danach ab. Die Schlossgärtnerin in Nymphenburg zieht aber schon Ableger der Agave. Immer gut informiert, mehr Nachrichten für Bayern, Deutschland und die Welt wieder zur vollen Stunde.
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4: Schaut richtig gut aus, muss man sagen. Heute nach Feierabend könnt ihr in den meisten Teilen Bayerns nochmal den Abend draußen verbringen. Ein bisschen mehr den Himmel beobachten solltet ihr in Oberbayern und Niederbayern sowie in Teilen von Schwaben. Da könnt ihr nämlich heute am späten Nachmittag und auch am Abend nochmal zum Teil etwas mehr krachen. 30 bis 37 Grad, wie gesagt, in den genannten Bereichen wären noch mal Hitzegewitter eventuell möglich. Der Arabella Bayern Wettertrend morgen etwas zweigeteilter. Denn von den Alpen bis Niederbayern schauert und gewittert es spürbar noch mal bei kühleren Temperaturen. Und in Franken kommt noch mal ordentlich die Sonne raus. Freitag und Samstag wieder verbreitet freundlicher sommerliches Wetter bei etwas angenehmeren Temperaturen. Weiterhin schön warm, aber nicht mehr zu heiß.
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4: Um 9:58 die wichtigsten Verkehrshinweise aktuell für euch in Bayern. A3 Passau Richtung Nürnberg zwischen Passau Nord und Eicher vorm Wald. Hier braucht ihr gute 10 Minuten länger. A9 Nürnberg Richtung München zwischen Manching und Dreieck-Holledau halbe Stunde plus. A93 Regensburg Richtung Holledau zwischen Regensburg Süd und Bad Abbach. Hier fast eine Viertelstunde mehr. Und dann noch die A99. Das ist der Autobahnring München Südwest Richtung München Nord. Zwischen dem Kreuz West und Ludwigsfeld Stau 25 Minuten mehr. Deshalb auch Rückstau auf die A99A, die Eschenrieder Spange. Zwischen dem Dreieck Eschenried und dem Allacher Dreieck gute 10 Minuten plus. Die aktuellsten Bayernblitzer gibt's auch dank euch. Einmal in Unterfranken in Würzburg, die Oberdürbacher Straße hatte uns Renate durchgegeben. Und dann sind wir noch in Schwaben in Gersthofen, die Wernher von Braunstraße von Oliver. Für mehr 0800 4177 177. Dankeschön.
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4: Und mit den 80ern von Paul Young. Come back and stay. Außerdem die 90er mit den Chors. What can I do? Und wir starten mit U2. Sunday, bloody Sunday. Auf geht's.
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aus Irland. The Course, What Can I Do? Um 9.42 Uhr, gut 20 vor 10 an diesem Mittwochvormittag hier auf Arabella Bayern, Bayerns Musiksender. Und da widmen wir uns einem ganz genialen Musiker, ein richtiger Soundarchitekt aus der Popgeschichte. Und vielleicht haben viele diesen Namen gar nicht auf dem Schirm. Ferdi Bolland, er ist der Bruder von Rob Bolland und sie sind beide bekannt als Bolland und Bolland. Und heute feiert Ferdi Bolland seinen 70. Geburtstag. Und warum kennt man die? Vielleicht diese beiden Brüder? Ganz einfach, die beiden Niederländer haben die größten Erfolge für Falco geschrieben und produziert. Und damals haben sie ihm wirklich zu einem Überhit verholfen. Es ging um Rock Me Amadeus. Das haben sie dann Falco mal vorgelegt, das Ding. Und dann fand der das erstmal ganz, ganz schrecklich. Er hat es dann trotzdem aufgenommen. Gott sei Dank, denn der Song ging weltweit durch die Decke. Und das im wahrsten Sinne des Wortes. Denn das Ding ist auch auf Platz 1 der amerikanischen Billboard-Charts gelandet. Und das ist wirklich ein deutschsprachiger Song, der einzige deutschsprachige Song, der das jemals geschafft hat. Also, da hatten sie auf jeden Fall das richtige Gefühl und das richtige Gespür. Deshalb die dicksten Glückwünsche heute an einen der ganz, ganz großen Soundtüftler überhaupt zum 70. Ferdi Bolland. Und dann hören wir jetzt natürlich auch genau diesen Track. Einen der größten Hits für Falco. Hier ist Rock Me Amadeus.

0: Paul Young, Come Back and Stay, 9:50 Uhr, 10 vor 10 hier auf Arabella Bayern, Bayerns Musiksender. Ja, ist euch das schon mal passiert? Wunderschöner Urlaubstag, ihr liegt am Strand, genießt die Sonne und das Meer und plötzlich klingelt das Handy und Chef oder Chefin sind dran. Geht gar nicht, oder? Tatsächlich ist es aber so, laut einer aktuellen Umfrage sind 2 von 3 Menschen im Urlaub für die Arbeit erreichbar. Per WhatsApp oder Mail oder sogar telefonisch. Wir haben euch gefragt, was meint ihr, was sagt ihr dazu? Uns hat sich unter anderem auch Sandro gemeldet, der tatsächlich sagt, oh, ich bin dann schon auch mal erreichbar.
1: Ich arbeite in einem Spezialbetrieb. Wir montieren deutschlandweit Brückengeländer. Und ich denke schon, es ist ja immer in einer Nehmen- und Geben-Situation, dass man schon mal erreichbar sein kann. Natürlich nicht, dass der Chef jetzt so jeden Tag anruft wegen jedem kleinen Kinderlitzchen. Aber mir ist es lieber, ganz einfach, weil ich dann auch sage, wenn ich jetzt aus dem Urlaub wiederkomme und das Auto ist komplett geschrottet, dann wird auch nicht geholfen.
0: Tja, wie seht ihr das? Im Urlaub erreichbar sein? Ja, nein, vielleicht bis zu einem gewissen Grad. Eure Meinung sehr gerne. Ihr könnt anrufen 0800 4177 177 oder ihr schickt eine Nachricht rein über unseren Studio-Chat-Button auf arabella-bayern.de und in unserer kostenlosen App. So, und jetzt habe ich mal eben nicht im Urlaub, sondern gerade eben bei meiner lieben Kollegin Cora durchgeklingelt. Die ist auf jeden Fall am Start ab 10 Uhr. Alles in Ordnung, alles bestens, alles vorbereitet, denn sie hat für euch gleich 70er, 80er, 90er. Damit geht's dann durch den Vormittag in den Nachmittag. Viel Spaß mit Cora. Davis.

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3: Ich bin Angela Chris. Nach dem Vorfall am Flughafen Halle-Leipzig in der Nacht sind jetzt neue Details bekannt. Die Bild-Zeitung berichtet, dass auf dem Vorfeld eine Drohne mit einem Päckchen und Zünder daran entdeckt worden sein soll. Ermittler stufen sie demnach als möglichen Sprengsatz ein. Die Bundespolizei habe Entschärfer geschickt, um das Paket kontrolliert zu sprengen. Wieder ein Fall, bei dem ein Test mit künstlicher Intelligenz aus dem Ruder gelaufen ist. Britische Sicherheitsforscher ertappten ein Modell unter anderem dabei, wie es einen Menschen manipulieren wollte, um eine Schwachstelle in eine öffentlich zugängliche Software einzuschleusen. Katrin Müller berichtet.
4: KI-Modelle sollen selbstständig Aufgaben lösen. Problematisch wird's aber, wenn sie selbst zum Hacker werden. Um das zu testen, hatten britische Forscher den Modellen von Anthropic und des ChatGPT-Entwicklers OpenAI Zugang zum Internet gewährt. Statt sich aber nur Software-Werkzeuge zu holen, um eine Aufgabe zu erfüllen, legte sich die Anthropic-KI einen Account zu, erschuf Fake-Identitäten und versuchte gezielt, einen Betreuer der Software zu manipulieren.
3: Die Stimmung in der deutschen Autoindustrie hat sich deutlich verbessert. Der IFO-Geschäftsklimaindex, also eine Umfrage unter den Unternehmen, stieg im Juli um 6 Punkte. Er ist allerdings insgesamt immer noch im negativen Bereich. Vor allem die aktuelle Geschäftslage wird sehr schlecht bewertet. Deutlich verbessert haben sich die Geschäftserwartungen. Sie sind so hoch wie zuletzt vor mehr als 3 Jahren. Die Auftragsbücher füllten sich wieder etwas. Schlag gegen die internationale Schleuserkriminalität. 3 Haftbefehle wurden nach einer gemeinsamen Aktion mehrerer bayerischer Staatsanwaltschaften vollstreckt. Den Schleusern wird vorgeworfen, hunderte Geflüchtete von Libyen über das Mittelmeer und weiter nach Deutschland geschleust zu haben. Ermittelt worden sei, teils verdeckt, über mehrere Jahre hinweg.
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5: 10 Minuten auf dem Radl und komplett verschwitzt in der Arbeit angekommen heute Morgen. Der Mittwoch meint es schweißtreibend gut mit uns. Strahlender Sonnenschein zum Start. Ab mittags brodelt es, aber vor allem über den Bergen heftig. Da drohen kräftige Schauer und Gewitter mit Starkregen, Hagel und Sturmböen, die am Abend weiter Richtung Niederbayern und Oberpfalz ziehen. Franken kommt meistens noch trocken davon. Dazu wird es richtig heiß heute wieder bei 30 bis 35 Grad. Der Donnerstagmorgen, der wird zweigeteilt. Im Süden und an den Alpen unbeständig mit Schauern und Gewittern, nördlich der Donau aber oft freundlich und es kühlt ein bisschen ab bei 24 bis 31 Grad. Am Freitag erwartet uns dann überwiegend sonniges Sommerwetter bei angenehmen 24 bis nur noch 29 Grad.
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6: Schönen Vormittag hier in den Sommerferien. Ich bin Arabella Schäffler aus der Arabella Bayern Verkehrszentrale mit den wichtigsten Verkehrshinweisen von Bayerns Straßen. Auf der 92 Deggendorf München bitte ganz besonders vorsichtig fahren, da ist ein Schwan auf der Fahrbahn unterwegs. Zwischen Landshut West und Moosburg Nord, also da in beiden Richtungen aufpassen, außerdem Personen auf der Fahrbahn. Dann die A99 West Richtung Nürnberg, wenn ihr da schon unterwegs seid und euch denkt, wieso stehen wir seit einer halben Stunde, da war der Alacher-Tunnel gesperrt. Eine Zeit lang hat uns die Polizei gesagt, jetzt ist der Pannen-LKW, der da stand, aber schon mal auf die Seite geräumt. Das heißt, ihr kommt auf 2 Spuren wieder durch. Der Stau dürfte sich so langsam auflösen. Aktuell noch eine halbe Stunde Rückstau auf der Eschenrieder Spange und auch Richtung Germering Nord hinter. Die A9 Nürnberg Richtung München, da die klassische Baustelle, eine halbe Stunde plus zwischen Manching und dem Dreieck Holledau. Gute Fahrt und alle aktuellen Staus liest ihr immer in der kostenlosen Arabella Bayern App.
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5: Schönen Vormittag auf Bayerns Musiksender. Es fällt gerade ein bisschen schwer, dieser Sommerhitze was Positives abzugewinnen, oder? Ich habe da aber was für euch. Insektenforscher, die bestätigen nämlich, dass die Trockenheit die Mücken gerade komplett ausbremst und es spürbar weniger Blutsauger gibt als gewöhnlich. Na, wenigstens schwitzen wir aktuell nicht umsonst.
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1: O-Zapft ist und Kerberzeit in Mittelfranken. Übermorgen startet am historischen Marktplatz in Altdorf bei Nürnberg. Große Kirchweih mit Budenzauber, mit Fahrgeschäften, dem traditionellen Bierschöpfen am Laurentiusbrunnen. Absolutes Highlight ist das spektakuläre Barockfeuerwerk am Kirchweih Montag gegen 22 Uhr. Vorbeischauen lohnt sich bis einschließlich heute in einer Woche. Und wenn aus einem Spaziergang plötzlich ein kleiner Schatzfund wird, dann ist es meistens ein guter Sonntag. Genauso einer erwartet am Sonntag im Pfaffenhofen an der Ilm in Oberbayern. Dort gibt es von 16 bis 23 Uhr einen Kunsthandwerkermarkt mit rund 30 Ausstellern, mit Schmuck, mit Glaskunst, Holzarbeiten, Naturkosmetik oder auch Deko für Haus und Garten. Der Eintritt ist frei und parallel laufen in der Stadt auch noch ein Nachtflohmarkt und ein Trachten- und Stoffmarkt. Und wenn ihr jetzt sagt, boah, nee, da war nichts für mich mit dabei, schaut's mal auf arabella-bayern.de oder auch in unserer App vorbei. Da gibt's noch mehr Veranstaltungstipps. Und jetzt schicke ich euch in den Mittwochvormittag mit Animotion und iEngineer.

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5: Eincremen bitte nicht vergessen. Es geht traumhaft, aber auch sonnig eben durch den Tag bei uns in Bayern. Da brauchen wir die Sonnencreme. Aber passt am Nachmittag auf, da fängt es vor allem über den Bergen an zu brodeln. Kräftige Gewitter mit Hagel, Starkregen und Sturmböen ziehen auf und verlagern sich abends nach Niederbayern und in die Oberpfalz. Franken bleibt weitgehend verschont heute. Mit maximal 30 bis 35 Grad klettert das Thermometer auch ganz schön hoch. Am Donnerstagmorgen bleibt es im Süden unbeständig mit Regenschauern. Nördlich der Donau gibt es einen sonnigen Mix bei 24 Grad im Alpenrand bis 31 Grad in Unterfranken. Es kühlt also ein bisschen ab. Der Freitag bringt uns dann ganz viel Sonne zurück bei sommerlichen 24 bis 29 Grad.
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6: Schönen Vormittag hier in den Sommerferien. Ich bin Arabella Schäffler aus der Arabella Bayern Verkehrszentrale mit den wichtigsten Verkehrshinweisen von Bayerns Straßen. Auf der 92 Deggendorf München bitte ganz besonders vorsichtig fahren, da ist ein Schwan auf der Fahrbahn unterwegs. Zwischen Landshut West und Moosburg Nord, also dann in beiden Richtungen aufpassen, außerdem Personen auf der Fahrbahn. Dann die A99 West Richtung Nürnberg, wenn ihr da schon unterwegs seid und euch denkt, wieso stehen wir seit einer halben Stunde? Da war der Alacha-Tunnel gesperrt. Eine Zeit lang hat uns die Polizei gesagt, jetzt ist der Pannen-LKW, der da stand, aber schon mal auf die Seite geräumt. Das heißt, ihr kommt auf zwei Spuren wieder durch. Der Stau dürfte sich so langsam auflösen. Aktuell noch eine halbe Stunde Rückstau auf der Eschenrieder-Spange und auch Richtung Germering Nord hinter. Die A9 Nürnberg Richtung München, da die klassische Baustelle, eine halbe Stunde plus zwischen Manching und dem Dreieck Holledau. Gute Fahrt und alle aktuellen Staus liest ihr immer in der kostenlosen Arabella Bayern App.
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Shiny Happy People, die sieht man gerade ganz viel auf den Straßen bei dem Sommerwetter. R.E.M. auf Arabella Bayern. Stellt euch kurz das Szenario vor. Ihr sitzt am Schlagzeug vor 20.000 tobenden Menschen in einer ausverkauften Halle. Ihr schwitzt, ihr schlagt voll auf die Becken ein. Und plötzlich dreht sich der Megastar auf der Bühne um, kommt mitten im Gitarrensolo zu euch gerannt und schreit: Willst du mich heiraten? Genau so ist das 1985 passiert, und zwar bei der wunderbaren Sheila E. und keinem geringeren als Prince. Die zwei waren damals auf gigantischer Welttournee, und weil die zwei nicht nur musikalisch ein Traumpaar waren, sondern eben auch, naja, eine ziemlich bizarre Liebesgeschichte hatten, gibt's jetzt A Love Bizarre für euch.

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5: Ich bin Angela Chris. Nach dem Vorfall am Flughafen Halle-Leipzig in der Nacht sind jetzt neue Details bekannt. Die Bild-Zeitung berichtet, dass auf dem Vorfeld eine Drohne mit einem Päckchen und Zünder daran entdeckt worden sein soll. Ermittler stufen sie demnach als möglichen Sprengsatz ein. Die Bundespolizei habe Entschärfer geschickt, um das Paket kontrolliert zu sprengen. Wieder ein Fall, bei dem ein Test mit künstlicher Intelligenz aus dem Ruder gelaufen ist. Britische Sicherheitsforscher ertappten ein Modell unter anderem dabei, wie es einen Menschen manipulieren wollte, um eine Schwachstelle in eine öffentlich zugängliche Software einzuschleusen. Katrin Müller berichtet.
6: KI-Modelle sollen selbstständig Aufgaben lösen. Problematisch wird's aber, wenn sie selbst zum Hacker werden. Um das zu testen, hatten britische Forscher den Modellen von Anthropic und des ChatGPT-Entwicklers OpenAI Zugang zum Internet gewährt. Statt sich aber nur Softwarewerkzeuge zu holen, um eine Aufgabe zu erfüllen, legte sich die Anthropic-KI einen Account zu, erschuf Fake-Identitäten und versuchte gezielt, einen Betreuer der Software zu manipulieren.
5: Die Stimmung in der deutschen Autoindustrie hat sich deutlich verbessert. Der IFO-Geschäftsklimaindex, also eine Umfrage unter den Unternehmen, stieg im Juli um 6 Punkte. Er ist allerdings insgesamt immer noch im negativen Bereich. Vor allem die aktuelle Geschäftslage wird sehr schlecht bewertet. Deutlich verbessert haben sich die Geschäftserwartungen. Sie sind so hoch wie zuletzt vor mehr als 3 Jahren. Die Auftragsbücher füllten sich wieder etwas. Schlag gegen die internationale Schleuserkriminalität. 3 Haftbefehle wurden nach einer gemeinsamen Aktion mehrerer bayerischer Staatsanwaltschaften vollstreckt. Den Schleusern wird vorgeworfen, hunderte Geflüchtete von Libyen über das Mittelmeer und weiter nach Deutschland geschleust zu haben. Ermittelt worden sei, teils verdeckt, über mehrere Jahre hinweg.
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7: Sieht teils aus wie Herbst da draußen gerade, weil die Bäume so viele Blätter abwerfen. Ist aber tatsächlich eine Stressreaktion gegen die schnelle Verdunstung. Die Hitze gibt heute auch wieder Vollgas. Bis zu 35 Grad kriegen wir heute reingedrückt. Ab mittags brodelt es allerdings gewaltig über den Bergen mit kräftigen Gewittern, Starkregen und Hagel. Die ziehen bis zum Abend weiter nach Niederbayern und in die Oberpfalz. In Franken bleibt es dagegen meistens trocken heute. Am Donnerstagmorgen teilt sich Bayern und zwar im Süden Schauer und Gewitter, nördlich der Donau Sonne-Wolken-Mix bei 24 bis 31 Grad. Es wird also etwas milder und der Freitag, der bringt uns wieder überwiegend Sonne, satt bei herrlichen 24 bis 29 Grad.
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8: Schönen Vormittag hier in den Sommerferien. Ich bin Arabella Schäffler aus der Arabella Bayern Verkehrszentrale mit den wichtigsten Verkehrshinweisen von Bayerns Straßen. Auf der 92 Deggendorf München bitte ganz besonders vorsichtig fahren. Da ist ein Schwan auf der Fahrbahn unterwegs. Zwischen Landshut West und Moosburg Nord, also dann in beiden Richtungen aufpassen. Außerdem Personen auf der Fahrbahn. Dann die A99 West Richtung Nürnberg. Wenn ihr da schon unterwegs seid und euch denkt, wieso stehen wir seit einer halben Stunde? Da war der Alaka-Tunnel gesperrt. Eine Zeit lang hat uns die Polizei gesagt, jetzt ist der Pannen-LKW, der da stand, aber schon mal auf die Seite geräumt. Das heißt, ihr kommt auf zwei Spuren wieder durch. Der Stau dürfte sich so langsam auflösen. Aktuell noch eine halbe Stunde Rückstau auf der Eschenrieder Spange und auch Richtung Germering Nord hinter. Die A9 Nürnberg Richtung München, da die klassische Baustelle. Eine halbe Stunde plus zwischen Manching und dem Dreieck Holledau. Gute Fahrt und alle aktuellen Staus liest ihr immer in der kostenlosen Arabella Bayern App.
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7: Leute, ich habe den absoluten Pro-Tipp für euch. Gestern Nachmittag bei 35 Grad, ich bin einfach shoppen gegangen in ein Einkaufszentrum. Da war es schön klimatisiert, keine Menschenseele da, weil wer geht schon bei 35 Grad shoppen? War super angenehm, kann ich empfehlen. Schönen Vormittag auf Arabella Bayern mit Rockwell im Feature mit Michael Jackson.

0: Wer von euch sitzt jetzt gerade mit einem kalten Eiskaffee auf Balkonien und denkt sich, auch so ein bisschen mehr Action könnte mein Sommer jetzt schon irgendwie vertragen? Sommerferienwoche Nummer 1 bei uns in Bayern. 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
0: 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Und jetzt schicke ich euch in den Vormittag mit Chicago und Love Me Tomorrow.

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0: Niederbayern und in die Oberpfalz ziehen. Nur Franken bleibt eigentlich meistens trocken. Morgen zeigt sich das Wetter dann zweigeteilt. Im Süden nass und gewitterig, nördlich der Donau freundlich mit Sonne und Wolken bei 24 bis 31 Grad. Es wird also etwas aushaltbarer von den Temperaturen her. Freitag meldet sich die Sonne dann fast überall wieder zurück bei entspannten 24 bis 29 Grad.
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2: Schönen Vormittag, ich bin Arabella aus der Arabella Bayern Verkehrszentrale und das ist aktuell los auf Bayerns Straßen. Auf der A3 Frankfurt Richtung Würzburg bitte aufpassen, hier eine ungesicherte Unfallstelle zwischen Markt Heidenfeld und Wertheim-Lenkfurt auf der Standspur. Dann die A9 München Richtung Nürnberg an der Baustelle zwischen Manching und Ingolstadt-Ost hier eine Viertelstunde und in der Gegenrichtung Nürnberg Richtung München 40 Minuten. Haltet durch, gute Fahrt und alle aktuellen Staus lest ihr immer in der kostenlosen Arabella Bayern App.
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so richtig schön rockig. Blaze of Glory von Bon Jovi auf Arabella Bayern mitten in den Sommerferien. Wir spielen euch die besten Songs aus den 70ern, 80ern und 90ern und jetzt kommt mal wieder eine absolute Kultikone der 80er Jahre. Ich sag nur blonde Mähne, Lederjacke und gefühlt sämtliche Jugendzimmer bei uns in Bayern war damals mit Postern von ihr volltapeziert. Die Rede ist natürlich von Kim Wilde. Die war in den 80ern weltweit so eine riesige Nummer, dass sogar der King of Pop persönlich, und zwar Michael Jackson, sie auf seine gigantische Bad-Welttournee mitgenommen hat. Wahnsinn! Hier ist eine ihrer absolut besten Pop-Perlen von 1982. A View from a Bridge.

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3: Ich bin Stefan Schütz. Es ist ein sehr brisanter Vorfall am Flughafen Halle-Leipzig. Dort war in der vergangenen Nacht eine Drohne bemerkt worden, die Medienberichten zufolge ausgerüstet war mit einem Päckchen und einem Zünder. Das Flugobjekt soll sich in der Nähe einer ukrainischen Frachtmaschine befunden haben. Die Polizeigewerkschaft teilte mit, die Bundespolizei sei gut gerüstet für die Drohnenabwehr. Der Anteil der arbeitenden Rentnerinnen und Rentner steigt. Das ist vor allem der Fall bei denjenigen im Alter zwischen 65 und 74 Jahren. Der Anteil stieg binnen eines Jahres um 1 auf 13%. Ältere Menschen mit einem hohen Bildungsniveau sind mit einem Anteil von 18% häufiger erwerbstätig als solche mit mittlerem oder niedrigem Bildungsniveau. Die Industrie sendet ein paar gute Signale. So sprudeln die Gewinne bei Siemens Energy. Der Juni lief für die Maschinen- und Anlagenbauer gut. Und die Autohersteller schauen laut IFO-Institut positiver in die Zukunft. Katrin Müller berichtet.
4: Auch wenn die Zeiten erstmal nicht rosiger werden, füllen sich die Auftragsbücher wieder etwas und auch die Exporterwartungen sind laut IFO-Institut gestiegen. Einige Firmen profitieren demnach auch vom europaweiten Rüstungsboom. Zum Beispiel Hersteller von Karosserien und Aufbauten, die Geräte und Komponenten bauen, die nicht nur für Autos verwendet werden können, sondern zum Beispiel auch in der Verteidigung.
3: In Bayern soll ab dem kommenden Jahr schrittweise das sogenannte In-Out-Ticketsystem im öffentlichen Nahverkehr eingeführt werden. Kunden checken sich zu Fahrtbeginn über ihr Smartphone ein und am Zielort wieder aus. Der Fahrpreis wird dann automatisch berechnet, auch über Verbundgrenzen hinweg. Das sogenannte Ticket-Swiping gibt es in einigen Teilen Bayerns bereits, zum Beispiel in München.
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5: 10 Minuten auf dem Radl und komplett verschwitzt in der Arbeit angekommen heute Morgen. Der Mittwoch meint es schweißtreibend gut mit uns. Strahlender Sonnenschein zum Start. Ab mittags brodelt es aber vor allem über den Bergen heftig. Da drohen kräftige Schauer und Gewitter mit Starkregen, Hagel und Sturmböen, die am Abend weiter Richtung Niederbayern und Oberpfalz ziehen. Franken kommt meistens noch trocken davon. Dazu wird es richtig heiß heute wieder bei 30 bis 35 Grad. Der Donnerstagmorgen, der wird zweigeteilt. Im Süden und an den Alpen unbeständig mit Schauern und Gewittern, nördlich der Donau aber oft freundlich und es kühlt ein bisschen ab bei 24 bis 31 Grad. Am Freitag erwartet uns dann überwiegend sonniges Sommerwetter bei angenehmen 24 bis nur noch 29 Grad.
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6: Schönen Mittag wünsche ich euch. Ich bin Arabella Schäffler aus der Arabella Bayern Verkehrszentrale und hier sind die wichtigsten Verkehrshinweise von Bayerns Straßen. Eine Viertelstunde braucht ihr länger auf der A8 Salzburg Richtung München zwischen Holzkirchen und dem Kreuz Süd. Dann 25 Minuten plus auf der A3 Nürnberg Richtung Passau zwischen dem Kreuz Nürnberg und dem Kreuz Altdorf. Und wir schauen auch zu euch nach Bamberg auf der B505 zwischen Bamberg Süd und Pettstadt. Hier in beiden Richtungen gesperrt für Unfallaufnahme. Das also am besten weiträumig umfahren. Gute Fahrt und für alle aktuellen Staus schaut vorbei in der kostenlosen Arabella Bayern App.
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5: Gestern kommt die Kollegin in die Redaktion und ruft, ich habe Eis für alle besorgt. Und die ganze Meute stürmt zu ihr. Das Zeug war innerhalb von 5 Minuten weg. Herrlich. Schöne Mittagspause wünsche ich euch auf Arabella Bayern im Mehr Musiksommer. Das ist Toto und Afrika.

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1: Hört ihr das? Das ist das kollektive Durchschnaufen von ganz Bayern. Es ist 11:45, Halbzeit. Der Vormittag ist offiziell erledigt und wenn sich der Tag zur Hälfte geschafft anfühlt, dann darf die Musik jetzt auch genauso klingen. Den nächsten Song, den wünscht sich der Stefan aus Rosenheim. Der arbeitet im Handwerk, steht seit 6 Uhr früh auf den Beinen und hat mir geschrieben: Du Cora, jetzt zur Halbzeit brauche ich ein Lied, das den Puls von 180 sofort wieder ein bisschen auf Entspannung runterfährt. Lieber Stefan, versprochen, hier kommt die musikalische Hängematte für eure Mittagspause. Schnallt euch ab und genießt die zweite Tageshälfte. Das Schweizer Duo Double mit ihrem unfassbar geschmeidigen 80er-Klassiker. The Captain of Her Heart. Yeah.

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8: Eincremen bitte nicht vergessen. Es geht traumhaft, aber auch sonnig eben durch den Tag bei uns in Bayern. Da brauchen wir die Sonnencreme. Aber passt am Nachmittag auf, da fängt es vor allem über den Bergen an zu brodeln. Kräftige Gewitter mit Hagel, Starkregen und Sturmböen ziehen auf und verlagern sich abends nach Niederbayern und in die Oberpfalz. Franken bleibt weitgehend verschont heute. Mit maximal 30 bis 35 Grad klettert das Thermometer auch ganz schön hoch. Am Donnerstagmorgen bleibt es im Süden unbeständig mit Regenschauern. Nördlich der Donau gibt es einen sonnigen Mix bei 24 Grad am Alpenrand bis 31 Grad in Unterfranken. Es kühlt also ein bisschen ab. Der Freitag bringt uns dann ganz viel Sonne zurück bei sommerlichen 24 bis 29 Grad.

0: da Sichtbehinderungen durch Rauch, also aufpassen zwischen dem Rastplatz Rottachtal und dem Dreieck Allgäu. Viertelstunde Stau noch bei euch auf der A93 Regensburg Richtung Holledau zwischen Regensburg Süd und dem Dreieck Saalhaupt. Gute Fahrt und alle aktuellen Staus seht ihr wie immer in der kostenlosen Arabella Bayern App.
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Draußen maximal 35 Grad heute über Bayern verteilt, eine Affenhitze. Und drinnen fliegen am Klimaanlagenregler die Fetzen. Kennt ihr bestimmt, oder? Die einen schockfrosten die Bude auf 16 Grad runter, während die Kollegen mit der Wolldecke am Schreibtisch Zähne klappern. Damit der Krieg am Thermostat bei euch im Büro endet, Experten und Expertinnen empfehlen bei dieser Extremhitze am Arbeitsplatz am besten 22 bis 25 Grad für euren Kreislauf. Ich bin hier im Studio trotzdem Team Nordpol. Passt auf euch auf, trinkt viel Wasser und haltet durch. Miracle of Love auf Arabella Bayern. Ha.

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11: Ich bin Stefan Schütz. Seit Mitte Mai haben fast 104.000 Bundesbürger und Bundesbürgerinnen einen Förderantrag für ein E-Auto gestellt. Laut Behörden betreffen 90% der Anträge reine Elektroautos. Gefördert wird bis zu einem Haushaltseinkommen von 80.000 Euro. Bei Familien mit mindestens 2 Kindern liegt die Grenze bei 90.000 Euro. Der Zuschuss kann bis zu 6.000 Euro betragen. Am Leipziger Flughafen ist nach Angaben eines NATO-Sprechers eine Drohne in der Nähe eines ukrainischen Flugzeugs gesichtet und abgefangen worden. Laut Sicherheitskreisen sollen an der Drohne Sprengstoff und ein Zünder befestigt gewesen sein, Fiona Reinhardt berichtet.
12: Kurz vor Mitternacht wurde die Drohne in der Nähe einer ukrainischen Transportmaschine entdeckt. Die Bundespolizei holte sie vom Himmel und untersuchte sie dann mit einem Röntgengerät. Auch ein Sprengstoffroboter kam laut Polizei Sachsen zum Einsatz. Gleichzeitig wurde am Leipziger Flughafen auch ein verdächtiger Gegenstand gefunden. Deswegen wurde der Flugbetrieb in der Nacht eingestellt.
11: Die Ausbildungszahlen in der bayerischen Metall- und Elektroindustrie sinken weiter. Zwei große Arbeitgeberverbände rechnen für dieses Jahr mit gut 10% weniger neuen Ausbildungsverträgen auf etwa 12.000. Es heißt, die Wirtschaftskrise treffe die Branche hart. Außerdem fehle es auch an geeigneten Bewerbern. Positiv, knapp 90% der Absolventen werden derzeit unbefristet übernommen. Der Magdeburger Schwimmer Florian Wellbrock hat bei der Schwimm-EM in Paris seine zweite Goldmedaille im Freiwasserschwimmen geholt. Nach dem Sieg über 10 Kilometer hat der 28-Jährige heute auch noch das Rennen über die 5 Kilometer für sich entschieden. Es ist bereits seine 5. EM-Medaille im Freiwasser.
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13: Sieht teils aus wie Herbst da draußen gerade, weil die Bäume so viele Blätter abwerfen. Ist aber tatsächlich eine Stressreaktion gegen die schnelle Verdunstung. Die Hitze gibt heute auch wieder Vollgas. Bis zu 35 Grad kriegen wir heute reingedrückt. Ab mittags brodelt es allerdings gewaltig über den Bergen mit kräftigen Gewittern, Starkregen und Hagel. Die ziehen bis zum Abend weiter nach Niederbayern und in die Oberpfalz. In Franken bleibt es dagegen meistens trocken heute. Am Donnerstagmorgen teilt sich Bayern und zwar im Süden Schauern Gewitter, nördlich der Donau Sonne, Wolkenmix bei 24 bis 31 Grad. Es wird also etwas milder und der Freitag, der bringt uns wieder überwiegend Sonne, satt bei herrlichen 24 bis 29 Grad.
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4: Schönen Mittag, Arabella hier aus der Arabella Bayern Verkehrszentrale mit den wichtigsten aktuellen Verkehrshinweisen in ganz Bayern. Ein Blechteil auf der A94 München Richtung Passau zwischen Forst-Inning und Hohenlinden, hier also aufpassen. Dann haben wir noch einen Stau, 25 Minuten plus auf der A8 Salzburg Richtung München zwischen Bayern und dem Kreuz Süd. Und wenn ihr beim Eibsee unterwegs seid, da sind aktuell mal wieder alle Parkplätze besetzt, wirklich die Ferienzeit macht sich bemerkbar. Hier also nicht mehr reinfahren, sondern am besten in Garmisch parken und dann weiter mit der Zahnradbahn. Gute Fahrt und alle aktuellen Staus seht ihr immer in der kostenlosen Arabella Bayern App.
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13: Unser Plan fürs Mittagessen: Erdbeereis mit Schokoeis, dann noch ein bisschen Mangoeis und Stracciatella-Eis oben drüber, oder? So geht's durch die Mittagspause. Und dann noch der Mehr Musiksommer obendrauf auf Arabella Bayern mit Glenn Frey.

0: Hand aufs Herz, wer von euch hat heuer schon mindestens einmal den Satz gesagt, ach, so ein bisschen kühler wäre jetzt aber schon auch schön. Erst können wir die Sommerhitze gar nicht abwarten und wenn sie da ist, suchen wir alle verzweifelt den Schatten. Wir haben euch nach euren Frische-Kicks gefragt, um die Hitze aktuell zu überleben.
1: Wie kühle ich mich bei Hitze ab? Mit einem kalten Bier?
2: Trinken, viel trinken.
3: Setze ich mich auf die schattige Seite von meiner Dachterrasse?
4: Im See, weil der See bei mir nur 15 Minuten entfernt ist.
3: Oder wenn ich in der Stadt bin, gehe ich irgendwo auf ein kühles Getränk und setze mich da in den Schatten.
5: Eis essen und viele Eiswürfel ins Getränk.
6: Und hüpfen ins Meer.
0: Mein persönlicher Favorit ist ja der Tipp mit den Weintrauben im Gefrierfach. Ist wie Eis oder könnt ihr auch einfach als Eiswürfel verwenden.

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4: Wieder nur hin und her gewälzt in der Nacht. Da war es wieder sehr, sehr warm und heiß bleibt auch den Tag über. Wir schwitzen bei 30 bis 35 Grad. Nach dem sonnigen Start brodelt es ab mittags, vor allem aber über den Bergen. Heftig, da drohen Unwetter mit Sturmböen, mit Hagel und Starkregen, die abends dann rüber nach Niederbayern und in die Oberpfalz ziehen. Nur Franken bleibt eigentlich meistens trocken. Morgen zeigt sich das Wetter dann zweigeteilt. Im Süden nass und gewitterig, nördlich der Donau freundlich mit Sonne und Wolken bei 24 bis 31 Grad. Es wird also etwas aushaltbarer von den Temperaturen her. Freitag meldet sich die Sonne dann fast überall wieder zurück bei entspannten 24 bis 29 Grad.
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5: Schönen Mittag, hier ist Andi aus der Arabella Bayern Verkehrszentrale mit den wichtigsten Verkehrshinweisen aktuell für euch in Bayern. Und wir schauen zuerst auf die A8 Salzburg Richtung München. Zwischen Weyern und dem Kreuz München Süd stockt's auf 13 Kilometern. Hier braucht ihr 25 Minuten länger. Fast 35 Minuten verliert ihr auf der A9 München Richtung Nürnberg. Zwischen Manching und Denkendorf sind's 10 Kilometer Stau. Und dann haben wir nochmal 5 Kilometer Stau in der Gegenrichtung zwischen Manching und dem Dreieck Holledau. Hier braucht ihr eine halbe Stunde länger. 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

Die Stones bringen uns durch den Nachmittag. Love is strong im Meermusiksommer auf Arabella Bayern. Und wir machen gleich weiter mit der verspiegelten Sonnenbrille. Autofenster einmal runterkurbeln, legt den Ellbogen aufs Blech und fühlt euch auf einen Schlag wie der coolste Mensch in ganz Bayern. So ein Song kommt jetzt. Wir schreiben das Jahr 1982. Die australische Band Icehouse, die hat einen Titel rausgehauen, der so unglaublich lässig, geschmeidig und elegant irgendwie auch war. Sogar Megastar Bryan Ferry, der war damals so begeistert von der Nummer, dass er die Jungs sofort als Vorgruppe für seine Welttournee eingeplant hat. Dreht mal die Lautsprecher ein Stückchen höher und genießt diesen entspannten 80er. Hier sind Icehouse mit Hey Little Girl.

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8: Ich bin Stefan Schütz. Der Anteil der arbeitenden Rentnerinnen und Rentner steigt. Das ist vor allem der Fall bei denjenigen im Alter zwischen 65 und 74 Jahren. Der Zuwachs binnen eines Jahres lag bei 1% und liegt jetzt bei 13%. Künftig könnten noch mehr ältere Menschen arbeiten, denn seit Januar gilt die Aktivrente. Damit dürfen neben der Rente bis zu 2.000 Euro steuerfrei hinzuverdient werden. Fliegen könnte abermals teurer werden. Das Bundesverkehrsministerium setzt eine EU-Vorgabe um. Deutsche Fluggesellschaften müssen künftig zahlen, wenn sie zu wenig nachhaltigen Flugkraftstoff tanken. Gut 1.300 Euro pro Tonne, die ihnen fehlt. Der Kraftstoff wird zum Beispiel aus Essensresten hergestellt und ist teurer als normales Kerosin. Folge: Passagierflüge könnten teurer werden und damit auch die Tickets. Die Gewerkschaft der Polizei sieht die Bundespolizei gut gerüstet für die Drohnenabwehr. Die Alarmsysteme hätten gut funktioniert, zitiert die Rheinische Post die Gewerkschaft mit Blick auf den Vorfall am Flughafen Leipzig-Halle. Dort war eine Drohne in der Nähe einer ukrainischen Frachtmaschine gesichtet worden. Aus Sicherheitskreisen hieß es, dass an der Drohne Sprengstoff und ein Zünder befestigt gewesen seien. Der Waldbrand westlich von Schneitzelreuth im Berchtesgadener Land ist weiter nicht unter Kontrolle. 3 Hubschrauber sind im Einsatz, 2 zum Löschen, 1 mit einer Wärmebildkamera. Sichtbar ausdehnen würde sich der Brand derzeit nicht. Die Polizei sagt aber, dass das nur schwer abzuschätzen ist, da es sich um ein Bodenfeuer in einem Wald handle.
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9: 10 Minuten auf dem Radl und komplett verschwitzt in der Arbeit angekommen heute Morgen. Der Mittwoch meint es schweißtreibend gut mit uns. Strahlender Sonnenschein zum Start. Ab mittags brodelt es aber vor allem über den Bergen heftig. Da drohen kräftige Schauer und Gewitter mit Starkregen, Hagel und Sturmböen, die am Abend weiter Richtung Niederbayern und Oberpfalz ziehen. Franken kommt meistens noch trocken davon. Dazu wird es richtig heiß heute wieder bei 30 bis 35 Grad. Der Donnerstagmorgen, der wird zweigeteilt. Im Süden und an den Alpen unbeständig mit Schauern und Gewittern, nördlich der Donau aber oft freundlich und es kühlt ein bisschen ab bei 24 bis 31 Grad. Am Freitag erwartet uns dann überwiegend sonniges Sommerwetter bei angenehmen 24 bis nur noch 29 Grad.
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10: Schönen Nachmittag, Andi hier aus der Arabella Bayern Verkehrszentrale mit den wichtigsten Verkehrshinweisen aktuell für euch in Bayern. Und wir legen los auf der A7 Würzburg Richtung Fulda zwischen Bad Kissingen und Bad Brückenau-Volkers. Haben wir 7 Kilometer Stau, hier braucht ihr über eine halbe Stunde länger. Genauso lange braucht ihr auf der A9 München Richtung Nürnberg länger zwischen Manching und Denkendorf nochmal 10 Kilometer Stau. Und dann haben wir noch 3 Kilometer Stau auf der A96 München Richtung Lindau zwischen Landsberg am Lech West und Landsberg am Lech Ost. Auch hier braucht ihr eine halbe Stunde länger. Gute Fahrt und alle aktuellen Staus auch immer in der kostenlosen Arabella Bayern App.
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9: Servus am Nachmittag. Die Sommerferien bei uns in Bayern laufen und wir haben die schönsten Badeseen, die genialsten Biergärten und die traumhaftesten Ausflugspotenziale direkt vor der Haustür bei uns im Freistaat. Und auch ganz viele Veranstaltungen gibt's. Welche genau, das sag ich euch nach 3 Songs. Einer davon ist von The Police.

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1: Allein dafür lohnt sich schon hinzufahren. Fürs Sautrog-Rennen auf der Katzwanger Kerwa bei Nürnberg. Am Sonntag ab 14 Uhr wird's an der Rednitz wirklich herrlich schräg, wenn die Herrschaften da an den Start gehen. Drumherum gibt's natürlich das volle Kerwa-Programm. Ab übermorgen dann mit Bieranstich, mit Festumzug und Kirchweihbaum am Samstag. Frühschoppen, Festzelt, Schaustellern und Live-Musik bis Dienstagabend. Und gute Musik, fränkisches Essen und 4 Tage lang beste Partystimmung, das erwartet euch ab übermorgen beim Alzenauer Stadtfest in Unterfranken. Der traditionelle Festumzug ist um 18.30 Uhr und dann verwandelt sich die Innenstadt in eine große Partyzone mit mehreren Bühnen und Fahrgeschäften. Highlights sind auf jeden Fall das legendäre Entenrennen am Sonntag und das große Finale am kommenden Montag mit dem großen Feuerwerk direkt an der historischen Burg Alzenau. Und was in den Sommerferien sonst noch so abgeht, das lest ihr auf arabella-bayern.de oder auch in unserer kostenlosen Arabella Bayern App. Und mit iDropbox geht's jetzt durch den Nachmittag auf Arabella Bayern. Okay.

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2: Eincremen bitte nicht vergessen. Es geht traumhaft, aber auch sonnig eben durch den Tag bei uns in Bayern. Da brauchen wir die Sonnencreme. Aber passt am Nachmittag auf, da fängt es vor allem über den Bergen an zu brodeln. Kräftige Gewitter mit Hagel, Starkregen und Sturmböen ziehen auf und verlagern sich abends nach Niederbayern und in die Oberpfalz. Franken bleibt weitgehend verschont heute. Mit maximal 30 bis 35 Grad klettert das Thermometer auch ganz schön hoch. Am Donnerstagmorgen bleibt es im Süden unbeständig mit Regenschauern. Nördlich der Donau gibt es einen sonnigen Mix bei 24 Grad am Alpenrand bis 31 Grad in Unterfranken. Es kühlt also ein bisschen ab. Der Freitag bringt uns dann ganz viel Sonne zurück bei sommerlichen 24 bis 29 Grad.
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7: Schönen Nachmittag, Arabella hier aus der Arabella Bayern Verkehrszentrale und das ist aktuell los auf Bayerns Straßen. Ein brennendes Auto habe ich bei euch in Nürnberg beim N4 Frankenschnellweg Nürnberg-Westring in der Überleitung auf den Nürnberger Ring. Da ist die Ausfahrt gesperrt, da stockt es auch. Also das weiträumig umfahren, deswegen auch A93 Nürnberg-Bamberg zwischen Nürnberg-Fürth und Fürth-Poppenreuth. Sichtbehinderung durch Rauch. Hier also auch aufpassen. Dann die A3 Nürnberg Richtung Passau zwischen Nittendorf und Sinzing. Hier ein Unfall, die linke und die rechte Spur sind blockiert, da werdet ihr vor Ort vorbeigeführt von den Einsatzkräften. Und eine halbe Stunde Stau habe ich noch für euch auf der A7 Würzburg Richtung Fulda zwischen Bad Kissingen und Bad Brücken auf Volker.

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5: Ich bin Stefan Schütz. Die Bundesregierung will nach längerem Hin und Her nun am 12. August, also nächste Woche, die Reform des BAföG auf den Weg bringen. Studierende und Schüler sollen damit ab dem Sommersemester mehr Geld erhalten. Der BAföG-Höchstsatz liegt aktuell bei 992 Euro pro Monat und es gibt rund 613.000 Bezieher. Eigentlich sollte die Erhöhung ein halbes Jahr früher kommen, wurde aber mit der Begründung leerer Haushaltskassen verschoben. Die Industrie sendet ein paar gute Signale. So sprudeln die Gewinne bei Siemens Energy. Der Juni lief für die Maschinen- und Anlagenbauer gut und die Autohersteller schauen laut IFO-Institut positiver in die Zukunft. Katrin Müller berichtet.
6: Auch wenn die Zeiten erstmal nicht rosiger werden, füllen sich die Auftragsbücher wieder etwas und auch die Exporterwartungen sind laut IFO-Institut gestiegen. Einige Firmen profitieren demnach auch vom europaweiten Rüstungsboom. Zum Beispiel Hersteller von Karosserien und Aufbauten, die Geräte und Komponenten bauen, die nicht nur für Autos verwendet werden können, sondern zum Beispiel auch in der Verteidigung.
5: In Bayern soll ab dem kommenden Jahr schrittweise das sogenannte In-Out-Ticketsystem im öffentlichen Nahverkehr eingeführt werden. Kunden checken sich zu Fahrtbeginn über ihr Smartphone ein und am Zielort wieder aus. Der Fahrpreis wird dann automatisch berechnet. Das sogenannte Ticket-Swiping gibt es in einigen Teilen Bayerns bereits, zum Beispiel in München. Der Magdeburger Schwimmer Florian Wellbrock hat bei der Schwimm-EM in Paris seine zweite Goldmedaille im Freiwasserschwimmen geholt. Nach dem Sieg über 10 Kilometer hat der 28-Jährige heute auch das Rennen über die 5 Kilometer für sich entschieden. Es ist bereits seine fünfte EM-Medaille im Freiwasser.
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7: Das ist ein heißer und ein gewittriger Nachmittag. Das ging ja schon am Mittag los. Da hat es angefangen zu brodeln über den Bergen. Und es gibt teilweise kräftige Schauer und Gewitter mit Starkregen, mit Hagel, mit Sturmböen. Das volle Programm. Am Abend verlagert sich alles Richtung Nordosten, Richtung Niederbayern und Oberpfalz. In Franken ist das Gewitterrisiko einigermaßen gering. Temperaturen bis 35 Grad in der Spitze. Der Arabella Bayern Wettertrend morgen am Donnerstag zweigeteilt. Im Süden verläuft der Tag unbeständig. Da gibt's Regenschauer und Gewitter, vor allen Dingen an den Alpen. Nördlich der Donau hingegen ist es freundlich mit einem angenehmen Sonne-Wolken-Mix bei 31 Grad in der Spitze.
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8: Schönen Nachmittag wünsche ich euch. Ich bin Arabella Schäffler aus der Arabella Bayern Verkehrszentrale mit den wichtigsten Infos von Bayerns Straßen. Die A3 Passau Richtung Linz zwischen Passau Süd und Pocking. Hier ein Unfall, die linke Spur ist blockiert, da kann es also dann gleich stocken. Die A3 Frankfurt Richtung Würzburg zwischen Stockstadt und Aschaffenburg Ost, da braucht ihr 40 Minuten länger aktuell auf 6 Kilometer Stau. Wenn ihr auf der B304 unterwegs seid in Richtung München, da gab es gerade einen Unfall in der Ortsdurchfahrt Gabersee, da also am besten vorsichtig reinfahren. Gute Fahrt und alle aktuellen Staus liest ihr immer in der kostenlosen Arabella Bayern App.
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7: Schönen Nachmittag, servus alle zusammen. Wir sind mittendrin im Urlaub und plötzlich läutet das Telefon und Chefin oder Chef ist dran. Geht das im Urlaub? Ist das mal okay oder sagt ihr auf gar keinen Fall? Gerne kommentieren auf unserer Facebook- oder Insta-Seite Arabella Bayern. Wir fassen gleich mal ein bisschen zusammen, wie ihr das so seht. Aber zuerst 70er, 80er, 90er mit Eric Clapton, mit Michael Learns to Rock und his Madonna und Like a Virgin.

Eric Clapton, I Shot the Sheriff auf Arabella Bayern, Bayerns Musiksender. Schönen Mittwochnachmittag. Es ist so ein wundervoller Urlaubstag. Ihr liegt am Strand, ihr genießt die Sonne, ihr genießt das Meer und plötzlich läutet euer Handy und der Chef ist dran oder die Chefin geht gar nicht, oder? Oder doch? Also ich hätte wenig Lust drauf, würde aber wahrscheinlich schon rangehen. Laut aktueller Umfrage sind 2 von 3 Menschen im Urlaub für die Arbeit erreichbar. Und zwar sowohl per WhatsApp oder Mail als auch telefonisch. Wie seht ihr das? Ganz viele diskutieren mit. Beispielsweise schreibt Sabine aus Fürth in Mittelfranken über unseren Studio-Chat auf arabella-bayern.de: kommt gar nicht in Frage. Wenn ich im Urlaub bin, dann hat mein Chef Sendepause. Wenn der sich meldet, dann ignoriere ich das. Markus aus Illertissen in Schwaben dagegen meint: ich arbeite in einem sehr familiären Betrieb. Wir lassen uns gegenseitig nicht hängen. Und wenn was ist, kann mein Chef mich schon anrufen. Das macht er aber sowieso nur im Notfall. Her mit euren Meinungen. Gerne über unseren Studio-Chat oder gerne mitdiskutieren auf unserer Arabella Bayern Facebook- oder Instagram-Seite. Und wir freuen uns auf eure Meinungen. Mit Chef oder Chefin oder ohne. Hier ist George Michael auf Arabella Bayern. 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
4: Mit Sebastian Uhl, grüß Gott. Großer Erfolg gegen die internationale Schleuserkriminalität. Drei Haftbefehle wurden nach einer gemeinsamen Aktion mehrerer bayerischer Staatsanwaltschaften vollstreckt. Den Schleusern wird vorgeworfen, hunderte Geflüchtete von Libyen über das Mittelmeer und weiter nach Deutschland geschleust zu haben. Jahrelang wurde ermittelt, teilweise verdeckt. In den oberbayerischen Alpen ist die Feuerwehr weiter im Dauereinsatz. Im Berchtesgadener Land tobt ein Waldbrand. Die Löscharbeiten am Kranzbergkogel laufen derzeit sowohl von der Luft als auch vom Boden aus auf Hochtouren. Auch Hubschrauber sind im Einsatz. In weiten Teilen Bayerns gilt nach wie vor die Gefahrenstufe 4 von 5. Und zum Fahrtbeginn in Bus und Bahn über Smartphone ein- und am Zielort dann wieder auschecken. Geht in München schon länger mit dem sogenannten MVV-Swipe-System. Das dient jetzt als Vorbild für ganz Bayern. Ab dem kommenden Jahr soll das sogenannte Ticket-Swiping schrittweise im ganzen Freistaat eingeführt werden. Der Fahrpreis wird dann automatisch berechnet, auch über Verbundgrenzen hinaus. 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
5: Heiß und gewittrig, das ist dieser Mittwochnachmittag bei uns in Bayern. Vor allen Dingen in den Bergen und entlang der Berge gibt's heftige Schauer und Gewitter, teilweise mit Sturmböen und Starkregen sowie Hagel. Am Abend zieht alles Richtung Nordosten ab, also Richtung Niederbayern und Oberpfalz. In Franken ist das Gewitterrisiko nur gering, da bleibt es meistens trocken bei bis zu 35 Grad in der Spitze. Der Arabella Bayern Wettertrend morgen am Donnerstag. Tag 2 geteilt, im Süden unbeständig, im Norden freundlicher Sonne. Wolkenmix bei gut 30 Grad in der Spitze.
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6: Schönen Nachmittag, ich bin Arabella aus der Arabella Bayern Verkehrszentrale mit den wichtigsten Verkehrshinweisen aktuell für euch in Bayern. Vorsicht, ein Kennzeichen auf der Fahrbahn auf der A7 Füssenreute Richtung Ulm zwischen dem Dreieck Allgäu und Betzigau. Dann die A3 Frankfurt Richtung Würzburg zwischen Stockstadt und Aschaffenburg Ost 40 Minuten Zeitverlust und 25, wenn ihr

Promised Myself, Nick Kamen, im Ihr Musiksommer auf Arabella Bayern. Sie schreiben und sie produzieren für viele, viele Stars, für Falco zum Beispiel, für die Bloodhound Gang, Bolland und Bolland, legendäres Produzentenduo aus den Niederlanden. Ich meine deswegen auch Bolland und Bolland aus Holland. Ne? Einer der beiden, Ferdi Bolland, wird heute 70. Happy Birthday. Im Jahr 81 schreiben die beiden Brüder einen Song und nehmen ihn selbst auf.

Ja, 5 Jahre später schnappen sich nämlich Status Quo diesen Song, legen ein paar Gitarren drunter, dann wird die Nummer deutlich rockiger und damit räumen sie europaweit ab. Mit einer Coverversion, In the Army Now auf Arabella.

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4: Ich bin Stefan Schütz. Im Prozess gegen die rechtsextreme Terrorgruppe Letzte Verteidigungswelle sind die Urteile gesprochen worden. Das Hanseatische Oberlandesgericht hat 8 Angeklagte unter anderem wegen versuchten Mordes und Brandstiftung zu Haftstrafen zwischen 1,5 und 5 Jahren verurteilt. Fiona Reinhardt berichtet.
5: Das Gericht ist überzeugt, dass die Gruppe Brand- und Sprengstoffanschläge auf Asylbewerberheime und linke Einrichtungen verübt und geplant hat. Dabei hinterließen die Mitglieder an den Fassaden unter anderem auch Hakenkreuze und rassistische Parolen. Außerdem soll die Gruppe sogenanntes Pedo-Hunting gemacht haben, also Jagd auf Menschen, die sie für Pädophile hielten.
4: Seit dem 19. Mai gibt es unter Umständen bis zu 6.000 Euro Zuschuss beim Kauf eines E-Autos und das wird gut angenommen. Laut Behörden sind bisher schon fast 104.000 Anträge eingegangen. Über 90% davon wollen ein reines E-Auto. Gefördert wird bis zu einem Haushaltseinkommen von 80.000 Euro bei Familien mit mindestens 2 Kindern bis 90.000 Euro. Ende Februar gab es eine Rangelei an einem AfD-Infostand in Rosenheim. Der damalige AfD-Bürgermeisterkandidat von Rott am Inn Maurer zeigte daraufhin 3 linke Aktivisten wegen Körperverletzung an. Jetzt haben die Ermittlungen eine Wende genommen. Maurer selbst werde jetzt verdächtigt, einen Angriff erfunden zu haben, so die Staatsanwaltschaft. Fliegen könnte abermals teurer werden. Das Bundesverkehrsministerium setzt eine EU-Vorgabe um. Deutsche Fluggesellschaften müssen künftig zahlen, wenn sie zu wenig nachhaltigen Flugkraftstoff tanken. Gut 1.300 Euro pro Tonne, die ihnen fehlt. Der Kraftstoff wird zum Beispiel aus Essensresten hergestellt und ist teurer als normales Kerosin.
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6: Da kommt was auf uns zu, wenn's nicht schon da ist. Hagelblitz, Donner, das volle Gewitterprogramm, vor allen Dingen im Süden, entlang der Berge und im Alpenvorland. Je weiter nördlicher ihr kommt, desto trockener ist und bleibt es. In Franken beispielsweise ist das Gewitterrisiko nur sehr gering, bei 30 bis 35 Grad in der Spitze. Der Arabella Bayern Wettertrend morgen ziemlich zweigeteilt. Im Süden bleibt's unbeständig und gewittrig. In Franken und der Oberpfalz, da ist es eigentlich recht schön. Sonne-Wolken-Mix mit 31 Grad Maxiwerten.
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7: Schönen Feierabend wünsche ich euch. Arabella Schäffler hier aus der Arabella Bayern Verkehrszentrale mit den wichtigsten Infos und Verkehrshinweisen für euch in Bayern. Die A72 Plauen Richtung Hof, da liegt eine Gießkanne auf der Fahrbahn. Also wer die verloren hat zwischen Pirk und Dreieck Hochfranken, da liegt die. Bitte aufpassen. 50 Minuten plus auf der A3 Würzburg Richtung Frankfurt, aktuell der längste Stau. Das ist zwischen Rohrbrunn und Aschaffenburg, hier 9 Kilometer. Dann schauen wir noch auf die B85, kam Richtung Regen zwischen Vogenzell und dem Abzweig nach Allmannsdorf, hier ein Unfall. Personen auf der Fahrbahn da also aufpassen, wenn ihr unterwegs seid. Gute Fahrt, schönen Feierabend und alle aktuellen Staus lest ihr wie immer in der kostenlosen Arabella Bayern App.
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6: Euer Mittwochnachmittag. Schön, dass ihr mit dabei seid. Richtig gräbig wird's demnächst in Niedermotzing in Niederbayern. Da startet übermorgen das Volksfest mit ganz, ganz, ganz viel zum Schlemmen. Frisch gegrillter Steckerlfisch ist dabei, resche Brezen gibt's, feines Bier, einfach gemütlich. Das Volksfest in Niedermotzing läuft dann bis zum 17. August. Und noch mehr Tipps, was ihr bei uns in Bayern unternehmen könnt. Gleich nach Rod Stewart, nach den Four Non Blondes. Und hier sind Huey Lewis and the News. 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
1: Magische Momente unter freiem Allgäuer Sternenhimmel bekommt ihr von übermorgen bis Sonntag auf der Freilichtbühne in Altusried im Allgäu. Dort zeigen sie die Geschichte vom zauberhaften Land von Oz als Open-Air-Musical. Das Highlight ist aber definitiv auch die traumhafte Naturkulisse, die dieses Stück nochmal magischer macht. Los geht's jeweils um 19 Uhr. Tickets gibt's online ab 60 Euro. Und über 1,3 Millionen Besucher, 7 Festzelte. Das ist das Gäubodenvolksfest in Straubing in Niederbayern. Bayerns zweitgrößtes Volksfest startet übermorgen um 17.30 Uhr mit dem traditionellen Trachtenauszug. Drumherum erwarten euch über 130 Fahrgeschäfte, tolle Livebands und dazu die beliebte Ostbayern-Schau. Das Gäubodenvolksfest läuft dann bis zum 17. August. 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Und jetzt nehme ich euch mit in die 80er. Mega-Klassiker von New Order, True Faith auf Bayerns Musiksender.

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6: Sebastian Uhl, grüß Gott. Im Winter hat es zu wenig geschneit, jetzt im Sommer fehlt der Regen. Die Hütten des Deutschen Alpenvereins sind massiv von Wasserknappheit betroffen. Auf fast allen Hütten gäbe es einen Mangel, heißt es. Im Berchtesgadener Land zum Beispiel wird Trinkwasser per Hubschrauber geliefert. Um zu sparen, gibt es zum Beispiel weniger Wasser fürs Waschen. Die Ausbildungszahlen in der bayerischen Metall- und Elektroindustrie sinken deutlich. Für das laufende Jahr rechnen Arbeitgeberverbände mit einem Rückgang neu abgeschlossener Verträge um gut 10%. Ähnlich stark ist es schon im vergangenen Jahr nach unten gegangen. Zwei Hauptgründe sieht die Branche, zum einen die Wirtschaftskrise und zu wenig geeignete Bewerber. Und Innenminister Herrmann hat heute in Erlangen den offiziellen Spatenstich für die neue Main-Donau-Kanalbrücke gesetzt. Er sprach von einem wichtigen Schritt für alle, die dort leben, arbeiten und pendeln. Der Freistaat investiert in dieses zukunftsweisende Projekt rund 32 Millionen Euro. Auch der Bund beteiligt sich. Bis Mitte 2028 soll die 112 Meter lange Brücke fertig sein. 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
7: Im Norden Bayerns geht's, im Süden rumpelt's teilweise ganz schön. Da ist es gewittrig, vor allen Dingen an den Bergen, im Allgäu und in Oberbayern. Starkregen, Hagel, Sturmböen, kann alles mit dabei sein. Am Abend zieht das Ganze Richtung Nordosten weiter, Richtung Niederbayern und der Oberpfalz. In Franken bleibt's einigermaßen trocken, 35 Grad in der Spitze. Der Arabella Bayern Wettertrend morgen zweigeteilt. Im Norden schöner Sonne-Wolken-Mix, 31 Grad Maxi-Werte. Im Süden bleibt es gewittrig und unbeständig.
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8: Schönen Feierabend wünsche ich euch. Arabella Scheffler hier aus der Arabella Bayern Verkehrszentrale mit den wichtigsten Verkehrshinweisen aktuell von Bayerns Straßen. Auf der 92 München Richtung Deggendorf hier Vorsicht zwischen Dreieckfeld Moching und Oberschleißheim. Da sind zwei Pannenautos auf dem linken Pannenstreifen bei der Mittelleitplanke. Da stockt es auch schon. Da also vorsichtig ranfahren, dass es jetzt auf dem Heimweg nicht auch noch kracht beim Stau. Dann die A3 Frankfurt Richtung Würzburg zwischen Stockstadt und Goldbach hier eine halbe Stunde und auch eine halbe Stunde auf der A7 Würzburg Richtung Fulda zwischen Bad Kissingen und Bad Brückenau Vollgas. Gute Fahrt, kommt gut in den Feierabend und alle aktuellen Staus lest ihr in der kostenlosen Arabella Bayern App.
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0: Lightning Seeds, Three Lions, Arabella Bayern, schönen Nachmittag. Ja, in den Urlaub fahren ist eine schöne Sache, aber manchmal geht's einfach nicht. Dann nämlich, wenn ihr zum Beispiel irgendwas Wichtigeres vorhabt und trotzdem so eine kleine Auszeit braucht. Wir haben jede Menge Tickets für euch, für die coolsten Freizeitparks. Heute lade ich euch ein in den Bayernpark nach Reisbach in Niederbayern. Und Sonja aus Holzkirchen bei Nördlingen in Schwaben würde da unbedingt gerne hin. Aber Sonja lernt gerade fürs Staatsexamen. Sonja, bist du gerade auch noch beim Lernen?
1: Genau, ich bin jetzt immer noch am Schreibtisch, ja.
0: Was machst du denn da gerade?
1: Ich lerne für Staatsexamen Informatik.
0: Wo bist du gerade?
1: Mittendrin. Also ich habe am 31. habe ich die erste Prüfung und dann noch zwei kommen dann noch danach.
0: Sonja, ich habe so das Gefühl, dass du zwischen dieser ganzen Lernerei wahrscheinlich überhaupt keine Zeit hast für eine kurze Auszeit im Bayernpark, oder?
1: Bestimmt. Bestimmt, meine Kinder würden sich wahnsinnig freuen, dass sie mal ein bisschen Zeit mit der Mami verbringen. Die sind gerade immer irgendwie bei Oma oder beim Baden mit irgendwelchen Freunden oder beim Fußballcamp, genau.
0: Fallen so ein bisschen hinten runter auf gut Deutsch.
1: Genau, genau.
0: Sonja, ihr dürft in den Bayernpark, natürlich.
1: Oh, vielen, vielen Dank. Das freuen sie, also die freuen sich ganz, ganz, ganz arg, wenn sie dann heimkommen und ich das erzähle. Ach, das freut mich. Vielen Dank.
0: Dann macht euch einen schönen Tag im Bayernpark. Ein Tag Lernpause ist vollkommen okay. Und wenn auch ihr sagt, ich würde gerne in einen der coolsten Freizeitparks, morgen geht's zum Beispiel ins Legoland nach Günzburg, dann jetzt noch schnell anmelden auf arabella-bayern.de. Und hier sind Bros und When Will I Be Famous?

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7: Ich bin Stefan Schütz. Wegen des Vorfalls mit einer Drohne in Leipzig unterbricht Innenminister Dobrindt seinen Urlaub. Der CSU-Politiker will mit Sachsens Innenminister Schuster und Sicherheitsbehörden sprechen. Am späten Abend hatte ein Mitarbeiter des Leipziger Flughafens im Frachtbereich eine Drohne mit Sprengvorrichtungen gefunden. Ein zweites Objekt stieß mit einem Frachtflieger zusammen, der danach sicher in Hannover landen konnte. Immer weniger Autofahrende müssen zum sogenannten Idiotentest. Für 2025 meldet die zuständige Behörde einen Rückgang der medizinisch-psychologischen Untersuchung auf knapp über 70.000. Das waren fast 7% weniger als im Jahr 2024. Häufigste Gründe für den Test bleiben auffälliger Alkoholkonsum, Drogen oder Medikamente. Hitze und Trockenheit wirken sich auch auf die Versorgung mit Trinkwasser aus. Im Dorf Böbrach im Bayerischen Wald muss es jetzt aus dem nahegelegenen Bodenmais geliefert werden und das passiert mit Milchlastern. Ohne diese Maßnahme könnte die Trinkwasserversorgung nicht mehr ausreichend sichergestellt werden, hieß es. Die Gemeinde Böbrach appelliert an die Menschen vor Ort, sparsam mit Wasser umzugehen. Zweites EM-Gold für Schwimmer Florian Wellbrock. Er ist bei den Europameisterschaften in Paris auch über die 5 Kilometer im Freiwasser der schnellste gewesen. Er setzte sich vor Kontrahenten aus Ungarn und Italien durch. Bereits gestern hatte der Magdeburger Wellbrock Gold über die 10 Kilometer geholt.
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8: Das ist ein heißer und ein gewittriger Nachmittag. Das ging ja schon am Mittag los. Da hat es angefangen zu brodeln über den Bergen. Und es gibt teilweise kräftige Schauer und Gewitter mit Starkregen, mit Hagel, mit Sturmböen. Das volle Programm. Am Abend verlagert sich alles Richtung Nordosten, Richtung Niederbayern und Oberpfalz. In Franken ist das Gewitterrisiko einigermaßen gering. Temperaturen bis 35 Grad in der Spitze. Der Arabella Bayern Wettertrend morgen am Donnerstag zweigeteilt. Im Süden verläuft der Tag unbeständig. Da gibt's Regenschauer und Gewitter, vor allen Dingen an den Alpen. Nördlich der Donau hingegen ist es freundlich mit einem angenehmen Sonne-Wolken-Mix bei 31 Grad in der Spitze.
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9: Einen schönen Feierabend wünsche ich euch. Ich bin Arabella aus der Arabella Bayern Verkehrszentrale und das ist aktuell los auf Bayerns Straßen hier im Feierabend. Der A3 Nürnberg-Passau, hier bitte aufpassen, ein Greifvogel auf der Fahrbahn zwischen dem Rastplatz Erlgrund und Sinzing. Der längste Stau hier im Feierabendverkehr 50 Minuten plus auf der A7 Würzburg Richtung Fulda zwischen Bad Kissingen und Bad Brückenau-Vollgas, der Klassiker. Und wir schauen noch nach München rein. Die B304 Max-Born-Straße stadtauswärts ist komplett gesperrt, alles dicht. Hier 60 Minuten Stau nach einem Unfall. Da kommt ihr nicht durch in Höhe A99 München-Ludwigsfeld. Am besten über die Fasanerie oder über Feldmoching umfahren. Gute Fahrt und alle aktuellen Staus liest ihr in der kostenlosen Arabella Bayern App.
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8: Mittwochnachmittag, es ist heiß, es ist gewittrig. Servus alle zusammen, schön, dass ihr mit dabei seid. Wenn Bill Medley heute einen seiner größten Erfolge singt, dann tut er das gerne mal im Duett mit seiner Tochter McKenna. Und das ist teilweise schon sehr Gänsehaut. Hier kommt das Original. Bill Medley und Jennifer Warnes. 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
1: Gestern um diese Zeit hatten wir einen Musikwunsch von Susi aus Neu-Ulm in Schwaben, die sich wegen der Hitze was ganz Entspanntes zum Runterkommen gewünscht hat. Prompt meldet sich heute Claudia aus Ergolding in Niederbayern über unseren Studio-Chat auf arabella-bayern.de. Ihr ist es auch zu heiß, wie gestern Susi. Aber sie wünscht sich nichts zum Runterkommen, sondern etwas, was ordentlich antreibt. Und zwar Ultravox, Dancing with Tears in My Eyes. Einer meiner Lieblings-80er, schreibt sie.

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11: Mit Sebastian Uhl, grüß Gott. Großer Erfolg gegen die internationale Schleuserkriminalität. Drei Haftbefehle wurden nach einer gemeinsamen Aktion mehrerer bayerischer Staatsanwaltschaften vollstreckt. Den Schleusern wird vorgeworfen, hunderte Geflüchtete von Libyen über das Mittelmeer und weiter nach Deutschland geschleust zu haben. Jahrelang wurde ermittelt, teilweise verdeckt. In den oberbayerischen Alpen ist die Feuerwehr weiter im Dauereinsatz. Im Berchtesgadener Land tobt ein Waldbrand. Die Löscharbeiten am Kranzbergkogel laufen derzeit sowohl von der Luft als auch vom Boden aus auf Hochtouren. Auch Hubschrauber sind im Einsatz. In weiten Teilen Bayerns gilt nach wie vor die Gefahrenstufe 4 von 5. Und zum Fahrtbeginn in Bus und Bahn über Smartphone ein- und am Zielort dann wieder auschecken. Geht in München schon länger mit dem sogenannten MVV-Swipe-System. Das dient jetzt als Vorbild für ganz Bayern. Ab dem kommenden Jahr soll das sogenannte Ticket-Swiping schrittweise im ganzen Freistaat eingeführt werden. Der Fahrpreis wird dann automatisch berechnet, auch über Verbundgrenzen hinaus. Immer gut informiert, mehr Nachrichten für Bayern und die Welt wieder um voll.
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12: Heiß und gewittrig, das ist dieser Mittwochnachmittag bei uns in Bayern. Vor allen Dingen in den Bergen und entlang der Berge gibt's heftige Schauer und Gewitter, teilweise mit Sturmböen und Starkregen sowie Hagel. Am Abend zieht alles Richtung Nordosten ab, also Richtung Niederbayern und Oberpfalz. In Franken ist das Gewitterrisiko nur gering, da bleibt es meistens trocken bei bis zu 35 Grad in der Spitze. Der Arabella Bayern-Wettertrend morgen am Donnerstag zweigeteilt, im Süden unbeständig, im Norden freundlicher Sonne-Wolken-Mix bei gut 30 Grad in der Spitze.
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13: Schönen Feierabend. Ich bin Arabella aus der Arabella Bayern Verkehrszentrale mit den wichtigsten Infos für euch von den Straßen Bayerns. Ein Metallteil, und zwar einen Quadratmeter groß, 5 cm hoch, ich weiß ganz genaue Angaben haben wir hier, das liegt auf der A9 Nürnberg Richtung München in Höhe Ingolstadt Nord, da also unbedingt aufpassen. Dann die A3 Würzburg Richtung Frankfurt zwischen Weibersbrunn und Aschaffenburg, 50 Minuten Stau, 13 Kilometer, also hier einfach ganz viel Geduld mitbringen oder am besten umfahren. Wir schauen noch zu euch im Kreis Rottal-Inn, Gankhofen Richtung Neumarkt St. Veit, zwischen zwischen dem Abzweig nach Marastorf und dem Abzweig nach Langenkatzbach hier ein Unfall. Da ist die Strecke gesperrt, hier also auch weiträumig umfahren. Gute Fahrt und für alle aktuellen Staus schaut vorbei in der kostenlosen Arabella Bayern App.
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dem Feierabend mit Erasure und Always am Mittwoch hier auf Arabella Bayern. 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
6: Ich bin Stefan Schütz. Brisante Neuigkeiten vom Flughafen Leipzig-Halle. Nach Bildinformationen soll es sich bei dem Sprengstoffpäckchen an einer gefundenen Drohne um Semtex handeln. Dieser Plastik-Sprengstoff kommt beim Militär und in der Industrie zum Einsatz, wurde aber auch schon von Terroristen genutzt. In Sachsen hat jetzt das Terror- und Abwehrzentrum des LKA die Ermittlungen übernommen. Behörden gehen von einem versuchten Anschlag aus. Im Prozess gegen die rechtsextreme Terrorgruppe Letzte Verteidigungswelle sind Urteile gesprochen worden. Das Hanseatische Oberlandesgericht hat 8 Angeklagte unter anderem wegen versuchten Mordes und Brandstiftung zu Haftstrafen zwischen 1,5 und 5 Jahren verurteilt. Fiona Reinhardt berichtet.
7: Das Gericht ist überzeugt, dass die Gruppe Brand- und Sprengstoffanschläge auf Asylbewerberheime und linke Einrichtungen verübt und geplant hat. Dabei hinterließen die Mitglieder an den Fassaden unter anderem auch Hakenkreuze und rassistische Parolen. Außerdem soll die Gruppe sogenanntes Pedo-Hunting gemacht haben, also Jagd auf Menschen, die sie für Pädophile hielten.
6: Die Ausbildungszahlen in der bayerischen Metall- und Elektroindustrie sinken weiter. 2 große Arbeitgeberverbände rechnen für dieses Jahr mit gut 10% weniger neuen Ausbildungsverträgen auf etwa 12.000. Es heißt, die Wirtschaftskrise treffe die Branche hart, außerdem fehle es auch an geeigneten Bewerbern. Positiv, knapp 90% der Absolventen werden derzeit unbefristet übernommen. Der Arbeiter-Samariter-Bund fordert, wenn die Bundesregierung einen möglichen Zivildienst einführt, muss der mindestens 9 Monate dauern. Nur so bauen junge Leute wirklich eine Beziehung zu ihrer Aufgabe auf, heißt es bei den Funke-Medien. Der Zivildienst käme nur in Frage, falls auch der Dienst an der Waffe wieder zur Pflicht wird.
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8: Da kommt was auf uns zu, wenn es nicht schon da ist. Hagelblitz, Donner, das volle Gewitterprogramm, vor allen Dingen im Süden, entlang der Berge und im Alpenvorland. Je weiter nördlicher ihr kommt, desto trockener ist und bleibt es. In Franken beispielsweise ist das Gewitterrisiko nur sehr gering, bei 30 bis 35 Grad in der Spitze. Der Arabella Bayern Wettertrend morgen ziemlich zweigeteilt. Im Süden bleibt es unbeständig und gewittrig. In Franken und der Oberpfalz, da ist es eigentlich recht schön. Sonne-Wolken-Mix mit 31 Grad Maxi-Werten.
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9: Schönen Feierabend. Arabella hier aus der Arabella Bayern Verkehrszentrale mit den wichtigsten Verkehrshinweisen aktuell für euch in Bayern. Der längste Stau A7 Würzburg Richtung Fulda, hier 1 Stunde zwischen Bad Kissingen und Bad Brücken auf Vollgas auf 8 Kilometer. Dann an 995 Kreuz München Süd Richtung München zwischen Oberhaching und Unterhaching, hier 4 Kilometer Stau, 20 Minuten, aber da am besten schon bei Unterhaching Nord abfahren. B20 Straubing Richtung Pilsen zwischen Acher und Stahlwang, hier eine Sperrung nach einem LKW-Unfall, da also am besten auch weiträumig umfahren. Gute Fahrt und alle aktuellen Staus lest ihr in der kostenlosen Arabella Bayern App.
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8: Draußen schwitzig heiß und gewittrig und drinnen schön kühl, weil klimatisiert. Wir gehen ins Kino. Was bei dem Wetter? Ja, genau deswegen. Und es läuft ein neuer Film an. Paw Patrol bekommt eine Fortsetzung. Ob die sich lohnt, klären wir direkt nach Elton John, nach Culture Beat und hier sind CC Top und Sharp Dressed Man.

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1: Wir sind mittendrin in den Ferien. Es ist heiß, es sind perfekte Bedingungen, um mit den Kindern zum Beispiel einen Ausflug ins Kino zu machen. Ja, da ist es nämlich klimatisiert, angenehm kühl. Und passend dazu unser Kinotipp für diese Woche, der dritte Teil der Paw Patrol-Reihe. Die jungen Hunde gehen in ihrem neuen Animationsfilm wieder auf ein Abenteuer, aber mit ungewöhnlicher Unterstützung. Unser Arabella Bayern Kinoexperte Sebastian Will hat den Film für euch schon gesehen.
2: Die Paw Patrol hat schon Abermillionen Kids auf der ganzen Welt begeistert. Chase, Marshall, Sky und die anderen Welpen landen diesmal auf einer geheimnisvollen Insel.
3: Egal, was uns in diesem Dschungel erwartet, wir sind bereit.
2: Und dann noch die große Überraschung. Auf der Insel leben tatsächlich noch Dinosaurier.
3: Wir sind absolut nicht bereit. Hans, aber ich kann ja. Ich bin der Bulldogger und ich kann ja gar nicht schneller laufen.
2: Aber dann stellt sich heraus, die Dinos sind Freunde und führen ein friedliches Leben, bis plötzlich gierige Schatzjäger auftauchen.
4: Auf dieser Insel gibt es das weltgrößte Diamantenvorkommen.
5: Komm her, du Prachtstück.
4: Nicht verzagen, einfach in die Luft jagen.
2: Durch die ganzen Explosionen droht dann auch noch der große Vulkan auf der Insel auszubrechen.
6: Sie werden die Insel zerstören.
2: Da hilft nur eins.
6: Wir müssen alle mithelfen.
2: Die Paw Patrol und die Dinos gemeinsam gegen gierige Schatzjäger. Das funktioniert super. Die Dinos sind für Kids auch nicht zu gruselig gemacht. Also viel Spaß mit der Paw Patrol.
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4: Mit Sebastian Uhl, grüß Gott. Im Winter hat es zu wenig geschneit, jetzt im Sommer fehlt der Regen. Die Hütten des Deutschen Alpenvereins sind massiv von Wasserknappheit betroffen. Auf fast allen Hütten gäbe es einen Mangel, heißt es. Im Berchtesgadener Land zum Beispiel wird Trinkwasser per Hubschrauber geliefert. Um zu sparen, gibt es zum Beispiel weniger Wasser fürs Waschen. Die Ausbildungszahlen in der bayerischen Metall- und Elektroindustrie sinken deutlich. Für das laufende Jahr rechnen Arbeitgeberverbände mit einem Rückgang neu abgeschlossener Verträge um gut 10%. Ähnlich stark ist es schon im vergangenen Jahr nach unten gegangen. Zwei Hauptgründe sieht die Branche: zum einen die Wirtschaftskrise und zu wenig geeignete Bewerber. Und Innenminister Herrmann hat heute in Erlangen den offiziellen Spatenstich für die neue Main-Donau-Kanalbrücke gesetzt. Er sprach von einem wichtigen Schritt für alle, die dort leben, arbeiten und pendeln. Der Freistaat investiert in dieses zukunftsweisende Projekt rund 32 Millionen Euro. Auch der Bund beteiligt sich. Bis Mitte 2028 soll die 112 Meter lange Brücke fertig sein. Immer gut informiert, mehr Nachrichten für Bayern und die Welt wieder um voll.
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5: Im Norden Bayerns geht's, im Süden rumpelt's teilweise ganz schön. Da ist es gewittrig, vor allen Dingen an den Bergen, im Allgäu und in Oberbayern. Starkregen, Hagel, Sturmböen, kann alles mit dabei sein. Am Abend zieht das Ganze Richtung Nordosten weiter, Richtung Niederbayern und der Oberpfalz. In Franken bleibt's einigermaßen trocken, 35 Grad in der Spitze. Der Arabella Bayern Wettertrend morgen zweigeteilt. Im Norden schöner Sonne, Wolkenmix, 31 Grad Maxi-Werte. Im Süden bleibt es gewittrig und unbeständig.
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6: Schönen Feierabend. Ich bin Arabella aus der Arabella Bayern Verkehrszentrale mit den wichtigsten Infos von den Straßen Bayerns. Ein paar Staus haben wir im Feierabend hier. A3 Würzburg Richtung Frankfurt zwischen Weibersbrunn und Goldbach 35 Minuten plus. Dann eine Viertelstunde auf der A3 Nürnberg Richtung Passau zwischen Metten und Hengersberg. Und nochmal eine Viertelstunde auf der A9 München Richtung Nürnberg zwischen Ingolstadt Süd und Denkendorf hier an der Baustelle. Gute Fahrt und alle aktuellen Staus lest ihr in der kostenlosen Arabella Bayern App.
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8: Ich bin Moritz Einzel. Eine mögliche Rückkehr der Wehrpflicht rückt auch den Zivildienst wieder in den Fokus. Der Arbeiter-Samariter-Bund und das Deutsche Rote Kreuz haben sich im Falle einer Wiedereinführung für eine Dauer von mindestens 9 Monaten ausgesprochen. Ideal wäre eine Dauer von 1 Jahr. Nur so könnten die jungen Menschen während des Dienstes etwas lernen, sagte der ASB-Bundesvorsitzende Fleckenstein den Funke-Medien. Das extreme Niedrigwasser auf Rhein, Donau und anderen Flüssen beschäftigt jetzt auch die Politik. Die Verkehrsminister der Länder wollen den Bund nach Informationen der Rheinischen Post zu neuen Maßnahmen drängen. Ziel ist es, den Güterverkehr trotz der niedrigen Pegelstände am Laufen zu halten. Zoe Tassovali berichtet.
9: Viele Frachtschiffe können im Moment längst nicht so viel laden wie normalerweise. Das bringt Lieferketten durcheinander und verteuert Transporte. Die Länder fordern deshalb unter anderem mehr Schiffe, die auch bei wenig Wasser fahren können, und einen schnelleren Ausbau der Wasserstraßen. Immerhin gibt es bei der Energieversorgung bislang Entwarnung. Kraftwerke laufen laut dem Bundeswirtschaftsministerium weiter normal. Auch bei Öl und Kraftstoffen gibt es aktuell keine Engpässe.
8: Die Drohne, die auf dem Leipziger Flughafen gefunden wurde, hatte eine Sprengvorrichtung. Das hat das Sächsische Landeskriminalamt bestätigt. Demnach wurde das Fluggerät mit einem Sprengstoffroboter untersucht und der Zünder entfernt. Nach Angaben aus Sicherheitskreisen war die Drohne in der Nähe eines ukrainischen Frachtflugzeugs sichergestellt worden. In einem Bach in Ismaning bei München sind hunderte Schrauben und Nägel im Wasser entdeckt worden. Nach Angaben der Gemeinde wurden am Wochenende mit Hilfe eines Magneten insgesamt 3 Eimer der gefährlichen Gegenstände aus dem Wasser geholt. Der Seebach in Ismaning wird im Sommer gerne zur Abkühlung genutzt. Besucherinnen und Besucher werden aufgerufen, vorsichtig zu sein und Badeschuhe zu tragen.
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10: Socken aus, Füße hoch auf den Couchtisch. Jetzt ist aber sowas von offiziell Feierabend in ganz Bayern. In der Nacht zu morgen zieht es allerdings vor allem im Süden und Osten wieder komplett zu. Da solltet ihr die Terrassenmöbel lieber sichern, weil es gebietsweise kracht und regnet. In Franken bleibt es dagegen meistens trocken. Die Tiefstwerte liegen zwischen 21 und 16 Grad in der Nacht. Morgen wird es dann sehr zweigeteilt. Der Süden kriegt das Schauern-Gewitterpaket ab, vor allem in den Alpen. Nördlich der Donau schaut es schon viel freundlicher aus mit einem Sonne-Wolken-Mix und bis zu 31 Grad am Alpenrand hängen wir bei 24 Grad fest. Und am Freitag schnappen wir uns dann wieder ganz, ganz, ganz viel Sonne bei sommerlichen 24 bis 29 Grad.
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10: Einen wunderschönen guten Abend, ihr Lieben. Schön, dass ihr mit dabei seid. Egal, ob ihr jetzt gerade erst von der Arbeit heimgekommen seid, noch im Auto sitzt oder schon gemütlich auf der Couch flätzt. Jetzt schalten wir alle gemeinsam den Gang runter. Wir lassen den Tag entspannt ausklingen mit der besten Musik auf Arabella Bayern. Ich bin Cora Weidner. Kommt gut in den Feierabend. Und zwar mit Billy Idol und Money Money. Hey.

0: Hi, this is Billy Joel.
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2: Sein Vater stammt aus Nürnberg und er selbst aus der Bronx.
3: Now here to perform one of his classic songs, Billy Joel.
4: I actually start most songs with music.
2: Prinzipiell schreibt er zuerst die Musik.
4: I write the lyrics after the music has been written.
2: Und dann die Texte.
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2: Und er tritt jeden Monat im Madison Square Garden in New York auf.
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2: Jetzt Billy Joel mit We Didn't Start the Fire auf Arabella Bayern, Bayerns Musiksender.

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3: Es ist Durchschnaufen angesagt. Das Wetter für die Nacht, während Franken meistens trocken bleibt und die Sterne durchblitzen, schieben sich im Süden und Osten dichte Wolken rein, inklusive Blitz und Donner. Abkühlung gibt's auf 21 Grad bei euch in Nürnberg und frische 16 Grad an den Alpen. Der Donnerstag, der teilt Bayern dann mitten durch morgen. Nördlich der Donau wartet ein schöner Mix aus Sonne und Wolken bei warmen 31 Grad in Unterfranken. Im Süden müsst ihr den Schirm einpacken, besonders direkt an den Alpen bei maximal 24 Grad. Und der Ausblick auf Freitag, der macht aber wieder richtig gute Laune. Überwiegend sonnig bei 24 bis 29 Grad. Nur am Alpenrand bleibt das Gewitterrisiko leicht erhöht.
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Life is a Flower auf Arabella Bayern. Und ehrlicherweise finde ich es so lustig, wenn diese ganz, ganz großen Stars auf einmal mega kindisch werden und ein bisschen eingeschnappt reagieren. Tina Turner ist stinkig, als ihr Song What's Love Got to Do With It 1984 in den USA von der Spitze der Charts verdrängt wird. Denn da kommt so ein Typ namens John Wade daher, den damals kaum jemand gekannt hat und verdrängt mit seinem Song Missing You, mir nix, dir nix, Tina Turner von Platz 1. Da beschließt ihr den Song, der sie da verdrängt hat, zu covern. Tja, wird aber ein Flop. Das sieht halt einfach nur das Original. Und das gibt's jetzt auf Bayerns Musiksender in voller Länge für euren Feierabend auf Arabella Bayern.

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3: Ich bin Moritz Einzel. Sachsens Innenminister Schuster hat den Drohnenfund am Leipziger Flughafen als sehr ernsten Sicherheitsvorfall bezeichnet. Landes- und Bundespolizei ermitteln unter Hochdruck. Auf dem Gelände des Flughafens Leipzig-Halle war in der Nacht eine Drohne mit Sprengstoffvorrichtung gefunden worden. Auch Sprengstoff soll daran befestigt gewesen sein. Nun wird untersucht, ob es sich um einen Anschlagsversuch handelt. Der sogenannte Idiotentest wird in Deutschland immer seltener angeordnet. Im vergangenen Jahr gab es rund 70.100 medizinisch-psychologische Untersuchungen, fast 7% weniger als im Jahr davor. Zoe Tassovali berichtet.
4: Für viele Autofahrer ist es der wohl unangenehmste Termin überhaupt. Die Untersuchung, die entscheidet, ob man seinen Führerschein wiederbekommt. Genau solche Untersuchungen gibt es inzwischen aber seltener. Trotzdem geht es in fast jedem zweiten Fall immer noch um Alkohol. Erst danach folgen Drogen und Medikamente.
3: Mit einem humorvollen Video will die Stadt Memmingen die Premiere des neuen Avengers-Films nach Bayerisch-Schwaben holen. Hintergrund ist, dass das Produktionsunternehmen Marvel für einen Werbefilm ein Bild des Memminger Rathauses samt Marktplatz genutzt hat. Oberbürgermeister Rothenbacher sagte, es komme nicht jeden Tag vor, dass das Rathaus einer bayerischen Stadt Teil des Marvel-Universums wird. Deswegen habe man beschlossen, Marvel mit einem Augenzwinkern offiziell nach Memmingen einzuladen. Bei der Tour de France der Frauen hat sich die deutsche Radsporthoffnung Antonia Niedermayer auf den 4. Platz der Gesamtwertung verbessert. Die 23-Jährige aus Rosenheim erreichte bei der 5. Etappe von Mâcon nach Belleville en Beaujolais als 6. das Ziel. Den Tagessieg holte sich Topfavoritin Demi Vollering aus den Niederlanden vor der gesamtführenden Marlene Reusser aus der Schweiz.
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5: Wenn bei euch jetzt gerade irgendwo noch gegrillt wird, sagt Bescheid, ich schnapp mir sofort mein Radl und komm vorbei. Schauen wir aufs Nachtwetter. In Süd- und Ostbayern zieht's ordentlich zu, mit Regenschauern und Gewittern. Wer in Franken wohnt, hat aber Glück. Hier bleibt's größtenteils trocken bei aufgelockertem Himmel. Die Temperaturen, die kühlen ab auf 21 Grad in Nürnberg und bis zu 16 Grad in den Bergen. Morgen gibt's dann die Wetterzweiteilung. Der Süden kriegt nass, feuchte Schauer und Gewitter ab, vor allem an den Alpen bei 24 Grad. Nördlich der Donau dagegen viel Sonne, ein paar Wolken und heiße 31 Grad in Unterfranken. Schon am Freitag schaut's Ganze überall wieder nach Traumwetter aus. Ganz viel Sonne in ganz Bayern bei 24 bis 29 Grad.
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5: Und damit hallo und einen wunderschönen Abend an euch alle. Ich bin Cora Weidner und ich frage mich, sitzt ihr jetzt schon draußen auf der Terrasse, Balkon oder im Biergarten? Was für ein herrlicher Abend bei uns in Bayern, oder? Ich begleite euch die nächsten Stunden mit dem perfekten Soundtrack für euren Feierabend. Füße hoch, kühles Getränk in die Hand und einfach Inner City genießen. Der Song könnte nicht besser passen. Good Life jetzt auf Arabella Bayern.

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0: Hand aufs Herz, wer von euch hat heuer schon mindestens einmal den Satz gesagt, ach, so ein bisschen kühler wäre jetzt aber schon auch schön. Erst können wir die Sommerhitze gar nicht abwarten und wenn sie da ist, suchen wir alle verzweifelt den Schatten. Wir haben euch nach euren Frische-Kicks gefragt, um die Hitze aktuell zu überleben.
1: Wie kühle ich mich bei Hitze ab? Mit einem kalten Bier.
2: Trinken, viel trinken.
3: Setze ich mich auf die schattige Seite von meiner Dachterrasse.
4: Im See, weil der See bei mir nur 15 Minuten entfernt ist.
3: Oder wenn ich in der Stadt bin, gehe ich irgendwo auf ein kühles Getränk und setze mich da in den Schatten.
5: Eis essen und viele Eiswürfel ins Getränk.
6: Und hüpfen ins Meer.
0: Mein persönlicher Favorit ist ja der Tipp mit den Weintrauben im Gefrierfach. Ist wie Eis oder könnt ihr auch einfach als Eiswürfel verwenden.
7: Du

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1: Schauen wir mal, wie gut wir heute Nacht schlafen können. Die Nacht bringt für Süd- und Ostbayern dichte Wolkenfelder, Schauer und gebietsweise kracht's auch mal. In Franken zieht's dagegen immer wieder auf und es bleibt meistens eigentlich trocken. Tiefstwerte liegen zwischen 21 Grad im Norden und bis zu 16 Grad in den Alpentälern. Der morgige Donnerstag, der bringt zwei Seiten. Nördlich der Donau gibt's einen richtig netten Sonne-Wolken-Mix mit Spitzenwerten bis 31 Grad in Unterfranken. Südwärts wird's unbeständig mit Regen und Gewittern. Am Alpenrand bleibt's bei 24 Grad echt ein bisschen kühler. Freitag stellt sich dann wieder überwiegend sonniges Bilderbuchwetter ein bei 24 bis 29 Grad. Nur direkt in den Alpen müsst ihr nachmittags kurz ein bisschen aufpassen wegen Gewitter.
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0: Viertel vor neun auf Arabella Bayern im Mehrmusiksommer. Stellt euch vor, ihr wollt morgens kurz zum Bäcker auf die andere Ortsseite fahren und auf einmal steht ihr vor einer geschlossenen Schranke und die geht nicht mehr hoch. Da kommt ihr nicht mehr durch. Genau das ist heute im schwäbischen Harburg passiert. Nach einem Blitzeinschlag sind da nämlich die Schranken an den Bahnübergängen komplett dicht gewesen. Die Folge? Der Ort ist aktuell sprichwörtlich zweigeteilt. Es gibt sozusagen Ost-Harburg und West-Harburg. Und wer rüber will, der muss kilometerlange Umwege fahren. War für viele wahrscheinlich die perfekte Ausrede heute. Chef, ich würde ja gerne pünktlich kommen, aber die Schranke.
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1: Ich bin Moritz Einzel. Nach dem Drohnenvorfall auf dem Leipziger Flughafen ermitteln die Behörden auf Hochtouren. Gestern spätabends war eine Drohne mit Sprengladung im Frachtbereich des Airports gefunden worden. Von einem sehr ernsten Sicherheitsvorfall spricht Sachsens Innenminister Schuster. Der Bericht von Fiona Reinert.
2: Und Leipzigs Oberbürgermeister findet, die Bedrohungslage in Deutschland hat damit eine neue Qualität erreicht. Er fordert, dass die Infrastruktur besser geschützt wird. Besonders weil Drohnen ja immer wieder für Aufregung an deutschen Flughäfen sorgen. Der Flughafenverband ADV beispielsweise hat ja deswegen auch schon gefordert, dass Flughäfen mit Drohnenabwehrsystemen ausgestattet werden.
1: FIFA-Präsident Infantino kämpft um seinen Job. Er hat das Spitzenpersonal des Fußballweltverbandes zu einer Krisensitzung nach Rabat in Marokko beordert. Hintergrund ist, dass Infantino Vermarktungsanteile an FIFA-Wettbewerben an private Investoren verkaufen wollte. Damit verscherzte er es sich mit mehreren Kontinentalverbänden. Am deutlichsten formulierte die europäische UEFA, dass sie kein Vertrauen mehr zu Infantino hat. Nach einer Notbremsung eines Lasters auf der Autobahn A96 sind auf einem Rastplatz im Landkreis Fürstenfeldbruck rund 1000 Liter Fischöl ausgelaufen. Nach Polizeiangaben musste der Parkplatz Kreuzlinger Forst in Fahrtrichtung Lindau wegen der aufwendigen Reinigungsarbeiten gestern bis in die Nacht gesperrt werden. Einer der Ölbehälter auf der Ladefläche war durch eine scharfe Bremsung des LKW beschädigt worden. Nächstes Gold für Florian Wellbrock. Der Schwimmer ist bei den Europameisterschaften in Paris heute auch im Freiwasserschwimmen über 5 Kilometer der schnellste gewesen. Erst gestern hatte der 28-Jährige aus Magdeburg über die 10 Kilometer triumphiert.
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3: Socken aus, Füße hoch auf den Couchtisch. Jetzt ist aber sowas von offiziell Feierabend in ganz Bayern. In der Nacht zu morgen zieht's allerdings vor allem im Süden und Osten wieder komplett zu. Da solltet ihr die Terrassenmöbel lieber sichern, weil es gebietsweise kracht und regnet. In Franken bleibt's dagegen meistens trocken. Die Tiefstwerte liegen zwischen 21 und 16 Grad in der Nacht. Morgen wird's dann sehr zweigeteilt. Der Süden kriegt das Schauern-Gewitterpaket ab, vor allem in den Alpen. Nördlich der Donau schaut es schon viel freundlicher aus mit einem Sonne-Wolken-Mix und bis zu 31 Grad am Alpenrand hängen wir bei 24 Grad fest. Und am Freitag schnappen wir uns dann wieder ganz, ganz, ganz viel Sonne bei sommerlichen 24 bis 29 Grad.
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3: Servus ihr Lieben, ab jetzt machen wir es uns richtig gemütlich. Wir lassen den Alltag vor der Tür und genießen zusammen die beste Musik hier auf Arabella Bayern. Ich freue mich riesig, dass ihr mit mir in den Abend startet. Ich bin Cora Weidner. Macht's euch bequem und ich spiele euch Rose Lawrence für euch und Africa.

0: Bevor sie die Eurythmics gründeten, waren sie Mitglied einer Punkband namens The Catch. Zu ihren Vorbildern gehören David Bowie,
1: put on your red shoes and dance the blues,
0: und Kraftwerk. Sie hatten Hits zusammen mit Aretha Franklin, waren Nummer 1 in den USA und in Großbritannien. Das sind die Eurythmics. Jetzt auf Arabella Bayern, Bayerns Musiksender.

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1: Es ist Durchschnaufen angesagt. Das Wetter für die Nacht, während Franken meistens trocken bleibt und die Sterne durchblitzen, schieben sich im Süden und Osten dichte Wolken rein, inklusive Blitz und Donner. Abkühlung gibt's auf 21 Grad bei euch in Nürnberg und frische 16 Grad an den Alpen. Der Donnerstag, der teilt Bayern dann mitten durch morgen. Nördlich der Donau wartet ein schöner Mix aus Sonne und Wolken bei warmen 31 Grad in Unterfranken. Im Süden müsst ihr den Schirm einpacken, besonders direkt an den Alpen bei maximal 24 Grad. Und der Ausblick auf Freitag, der macht aber wieder richtig gute Laune. Überwiegend sonnig bei 24 bis 29 Grad. Nur am Alpenrand bleibt das Gewitterrisiko leicht erhöht.
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1: Ich bin Moritz Einzel. Nach dem Drohnenvorfall auf dem Leipziger Flughafen ermitteln die Behörden auf Hochtouren. Gestern spätabends war eine Drohne mit Sprengladung im Frachtbereich des Airports gefunden worden. Von einem sehr ernsten Sicherheitsvorfall spricht Sachsens Innenminister Schuster. Der Bericht von Fiona Reinhardt.
2: Und Leipzigs Oberbürgermeister findet, die Bedrohungslage in Deutschland hat damit eine neue Qualität erreicht. Er fordert, dass die Infrastruktur besser geschützt wird. Besonders weil Drohnen ja immer wieder für Aufregung an deutschen Flughäfen sorgen. Der Flughafenverband ADV beispielsweise hat ja deswegen auch schon gefordert, dass Flughäfen mit Drohnenabwehrsystemen ausgestattet werden.
1: FIFA-Präsident Infantino kämpft um seinen Job. Er hat das Spitzenpersonal des Fußball-Weltverbandes zu einer Krisensitzung nach Rabat in Marokko beordert. Hintergrund ist, dass Infantino Vermarktungsanteile an FIFA-Wettbewerben an private Investoren verkaufen wollte. Damit verscherzte er es sich mit mehreren Kontinentalverbänden. Am deutlichsten formulierte die europäische UEFA, dass sie kein Vertrauen mehr zu Infantino hat. Nach einer Notbremsung eines Lasters auf der Autobahn A96 sind auf einem Rastplatz im Landkreis Fürstenfeldbruck rund 1000 Liter Fischöl ausgelaufen. Nach Polizeiangaben musste der Parkplatz Kreuzlinger Forst in Fahrtrichtung Lindau wegen der aufwendigen Reinigungsarbeiten gestern bis in die Nacht gesperrt werden. Einer der Ölbehälter auf der Ladefläche war durch eine scharfe Bremsung des LKW beschädigt worden. Nächstes Gold für Florian Wellbrock. Der Schwimmer ist bei den Europameisterschaften in Paris heute auch im Freiwasserschwimmen über 5 Kilometer der schnellste gewesen. Erst gestern hatte der 28-Jährige aus Magdeburg über die 10 Kilometer triumphiert.
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3: Von den Alpen bis zum Bayerischen Wald sind teilweise kräftige Schauer und Gewitter unterwegs. Allerdings abseits davon ist es locker bewölkt oder auch sternenklar. Das Ganze bei Tiefstwerten zwischen 20 und 15 Grad. Morgen am Donnerstag gibt es in Franken und in der nördlichen Oberpfalz längere sonnige Phasen. Im Süden, da ist die Sonne nur kurz zu sehen. Ansonsten gibt es da nämlich schwere Schauer und Gewitter. Die Höchstwerte 23 Grad morgen in den Alpentälern und bis zu 31 in Mainfranken.
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2: Von den Alpen bis zum Bayerischen Wald sind teilweise kräftige Schauer und Gewitter unterwegs. Allerdings abseits davon ist es locker bewölkt oder auch sternenklar. Das Ganze bei Tiefstwerten zwischen 20 und 15 Grad. Morgen am Donnerstag gibt es in Franken und in der nördlichen Oberpfalz längere sonnige Phasen. Im Süden, da ist die Sonne nur kurz zu sehen. Ansonsten gibt es da nämlich schwere Schauer und Gewitter. Die Höchstwerte 23 Grad morgen in den Alpentälern und bis zu 31 in Mainfranken.
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1: Ich bin Yves Simon. Nachdem letzte Nacht eine Drohne mit einer Sprengladung am Flughafen Halle-Leipzig in der Nähe einer ukrainischen Antonov-Maschine entdeckt und entschärft wurde, hat sich vorhin am Abend Bundesinnenminister Dobrindt ein Bild der Lage gemacht.
2: Meine Einschätzung, dass wir es hier mit einem hybriden Anschlagsszenario zu tun haben.
1: Terrorermittler prüfen auch eine politische Motivation. Vorfälle mit Drohnen hat es an Flughäfen ja schon häufiger gegeben, aber noch keinen, bei dem wirklich Sprengstoff mit im Spiel war. Die duale Ausbildung bleibt in Bayern gefragt. Knapp 4 Wochen vor dem Start ins neue Lehrjahr gibt es aber noch offene Stellen. Wer noch keine Ausbildungsstelle hat, sollte sich jetzt bewerben und auch weniger bekannte Berufe dabei in den Blick nehmen. Das rät die IHK Schwaben. Starke Azubi-Zuwächse gibt es im Hotel- und Gaststättengewerbe. Bei der Industrie, da sieht's aber anders aus. Dahinter lässt die schwächelnde Konjunktur Spuren. Insgesamt beobachtet die IHK Schwaben, dass der Trend zum Studium abflacht und sich viele Jugendliche bewusst für eine Ausbildung entscheiden. Trotz des Niedrigwassers in den Flüssen läuft die Energieversorgung in Deutschland bisher weiter stabil. Laut Wirtschaftsministerium gibt es keine Engpässe bei Öl und Kraftstoffen. Kraftwerke müssen auch nicht heruntergefahren werden. Anders sieht es im Ausland aus, in Ungarn und auch in Rumänien. Da sind Atomkraftwerke gedrosselt worden, in Österreich auch Wasserkraftwerke wegen fehlendem Kühlwasser. Das ist ein Schlag gegen internationale Schleuserkriminalität. In einer gemeinsamen Aktion mehrerer Staatsanwaltschaften und der Bundespolizei sind jetzt 3 hochrangige Schleuser festgenommen worden. Darunter ist ein 26-Jähriger im Raum Saarbrücken und auch 2 weitere Verdächtige in Serbien. Ihnen wird vorgeworfen, hunderte Flüchtlinge, vor allem aus Syrien, über das Mittelmeer nach Lampedusa und auch weiter nach Deutschland geschleust zu haben. Teilweise für bis zu 10.000 Euro pro Person.
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1: Von den Alpen bis zum Bayerischen Wald sind teilweise kräftige Schauer und Gewitter unterwegs. Allerdings abseits davon ist es locker bewölkt oder auch sternenklar. Das Ganze bei Tiefstwerten zwischen 20 und 15 Grad. Morgen am Donnerstag gibt es in Franken und in der nördlichen Oberpfalz längere sonnige Phasen. Im Süden, da ist die Sonne nur kurz zu sehen. Ansonsten gibt es da nämlich schwere Schauer und Gewitter. Die Höchstwerte 23 Grad morgen in den Alpentälern und bis zu 31 in Mainfranken.
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1: Von den Alpen bis zum Bayerischen Wald sind teilweise kräftige Schauer und Gewitter unterwegs. Allerdings, abseits davon ist es locker bewölkt oder auch sternenklar. Das Ganze bei Tiefstwerten zwischen 20 und 15 Grad. Morgen am Donnerstag gibt es in Franken und in der nördlichen Oberpfalz längere sonnige Phasen. Im Süden, da ist die Sonne nur kurz zu sehen. Ansonsten gibt es da nämlich schwere Schauer und Gewitter. Die Höchstwerte 23 Grad morgen in den Alpentälern und bis zu 31 in Mainfranken.
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1: Ich bin Yves Simon. Bundesinnenminister Dobrindt hat nach dem Drohnenvorfall am Flughafen Halle-Leipzig von einem verhinderten Anschlag gesprochen. Außerdem hat der CSU-Politiker angekündigt, dass sich Deutschland noch stärker gegen solche hybriden Bedrohungen absichern muss. Die Ermittlungen laufen, aber es gibt auch einen Verdacht und den schildert uns Fiona Reinhardt.
2: Also der Botschafter der Ukraine in Deutschland ist überzeugt, dass Russland dahinter steckt. Er wüsste nicht, wer das sonst sein könnte. Die Ermittler von der Generalstaatsanwaltschaft und vom LKA haben sich dazu aber bisher noch nicht geäußert. Die stecken ja auch noch mitten in den Ermittlungen.
1: Also bisher ist nur klar, die Drohne war vergangene Nacht in der Nähe ukrainischer Frachtmaschinen entdeckt worden. Forstmitarbeiter haben bei Markt Redwitz in Oberfranken einen schaurigen Fund im Wald gemacht. Sie haben Teile eines menschlichen Skeletts im Gestrüpp gefunden. Ganz in der Nähe, da war auch eine Jacke mit einem Ausweis. Daraus schließen die Ermittler jetzt, dass es sich um einen seit Februar vermissten 81-Jährigen aus Markt Redwitz handeln könnte. Hinweise auf eine Straftat gibt es bisher nicht. Die Staatsanwaltschaft hat eine Obduktion angeordnet. Im US-Bundesstaat Michigan hat der linksgerichtete Demokrat Al Syed die Vorwahl gewonnen. Er steht damit bei den Kongresswahlen im November auf dem Stimmzettel. Der 41-Jährige hat sich gegen die moderatere Demokratin Stevens durchgesetzt. Unterstützt wurde er unter anderem von Bernie Sanders. Die Demokraten wollen ihren Senatssitz im Bundesstaat verteidigen. Gewinnt Al Syed, wäre er der erste muslimische Senator in der Geschichte der USA. Wirbel gerade um das Finale der Fußball-Weltmeisterschaft 2030. Da dementiert die FIFA gerade Berichte, wonach Präsident Gianni Infantino Marokko das Endspiel schon fest zugesagt haben soll. Das Finale könnte demnach im neuen Hassan-Stadion in Casablanca steigen. Entschieden ist aber noch nichts, beteuert die FIFA jetzt. Spanien, Portugal und Marokko richten die WM 2030 ja gemeinsam aus und die ersten Partien, die finden in Südamerika statt.
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1: Vom Allgäu über die Alpen bis rüber zum Bayerischen Wald kann es heute Nacht noch ordentlich rumpeln und Schauer und Gewitter geben. Ansonsten aber ist es meistens locker bewölkt oder auch sternenklar. Die Tiefstwerte 20 bis 15 Grad. Tagsüber dann in Franken und auch in der nördlichen Oberpfalz längere Zeit sonnig. Im Süden bleibt es dabei, dass es immer wieder mal nass werden kann und auch Gewitter sind hier wieder möglich. Die Höchstwerte 23 Grad an den Alpen und bis zu 31 Grad in Mainfranken.
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Sie waren nicht nur fantastische Musiker, sondern auch exzellente Komponisten. Und jedes Bandmitglied hat unvergessene Hits geschrieben. John Deacon, Roger Taylor, Brian May und Freddie Mercury. Und zusammen waren sie eine der größten Popbands der Musikgeschichte. Queen, jetzt auf Arabella Bayern. 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
1: Vom Allgäu über die Alpen bis rüber zum Bayerischen Wald kann es heute Nacht noch ordentlich rumpeln und Schauer und Gewitter geben. Ansonsten aber ist es meistens locker bewölkt oder auch sternenklar. Die Tiefstwerte 20 bis 15 Grad. Tagsüber dann in Franken und auch in der nördlichen Oberpfalz längere Zeit sonnig. Im Süden bleibt es dabei, dass es immer wieder mal nass werden kann und auch Gewitter sind hier wieder möglich. Die Höchstwerte 23 Grad an den Alpen und bis zu 31 Grad in Mainfranken.
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1: Ich bin Yves Simon. Mitten in den Ferienmonaten ist am Flughafen Halle-Leipzig ein Anschlag verhindert worden, möglicherweise auch mit Toten oder Verletzten. Zumindest aber mit großen Schäden. Innenminister Dobrindt spricht nach dem Drohnenfund von letzter Nacht von einem hybriden Anschlagsszenario, das aber zum Glück abgewehrt werden konnte.
2: Das heißt, bei professioneller Technik muss man davon ausgehen, dass möglicherweise der und die Täter auch die Abwehrmaßnahmen bereits kennen und darauf aufbauend Technologien verwenden, die durch bestehende Abwehrtechnik nicht identifiziert werden kann.
1: Eine mit Sprengstoff bestückte Drohne war letzte Nacht nahe ukrainischer Frachtmaschinen auf dem Flughafengelände entdeckt worden. In Oberbayern haben Almwirte Bundeslandwirtschaftsminister Rainer mit ihren Sorgen konfrontiert, vom Wolf bis über Bürokratie und zur Trockenheit, die da gerade herrscht. Beim Thema Wolf fordern die Landwirte mehr Schutz fürs Vieh und sie begrüßen, dass Abschüsse inzwischen erleichtert wurden. Außerdem verlangen die Betriebe weniger Auflagen und mehr finanzielle Unterstützung, vor allem für die Wasserversorgung, denn die Hitze und die Trockenheit setzen der Almwirtschaft immer stärker zu. Einige Almen mussten schon ihre Bewirtschaftung einstellen. In der Ostukraine spitzt sich die Lage weiter zu. Aus Kramatorsk sollen mehr als 500 Kinder und Jugendliche mit ihren Begleitern rausgeholt werden. Der Gouverneur spricht von einer schwierigen, aber notwendigen Entscheidung, weil russische Truppen vorrücken und immer wieder Menschen bei Angriffen sterben oder verletzt werden. Präsident Selenskyj hat außerdem nach eigenen Angaben mit NATO-Generalsekretär Rutte über neue Luftabwehrraketen gesprochen, um die Städte besser schützen zu können. Nächstes Gold für Florian Wellbrock. Der Schwimmer ist bei den Europameisterschaften in Paris auch im Freiwasserschwimmen über 5 Kilometer der schnellste gewesen. Erst am Vortag hatte der 28-Jährige aus Magdeburg über die 10 Kilometer gewonnen.
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1: Vor allem im Südosten Bayerns, von Straubing runter bis nach München und auch im Berchtesgadener Land haben wir gerade noch Schauer und Gewitter. Heute Nacht gehen die Werte runter auf 7 bis 19 Grad, also relativ warm bleibt es auch in dieser Nacht wieder. Ansonsten aber abseits dieser Gewitter ist es meistens trocken, oft auch sternenklar. Der Tag wird in Franken wieder richtig schön sonnig, ansonsten aber südlich der Donau wieder Schauer und Gewitter. Die Temperaturen 24 bis 31 Grad.
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1: Vor allem im Südosten Bayerns, von Straubing runter bis nach München und auch im Berchtesgadener Land haben wir gerade noch Schauer und Gewitter. Heute Nacht gehen die Werte runter auf 7 bis 19 Grad, also relativ warm bleibt es auch in dieser Nacht wieder. Ansonsten aber abseits dieser Gewitter ist es meistens trocken, oft auch sternenklar. Der Tag wird in Franken wieder richtig schön sonnig, ansonsten aber südlich der Donau wieder Schauer und Gewitter. Die Temperaturen 24 bis 31 Grad.
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1: Ich bin Yves Simon. Letzte Nacht ist ja am Flughafen Halle-Leipzig eine Drohne mit Sprengstoff abgewehrt und unschädlich gemacht worden. Jetzt ist klar, es hat sich dabei um einen verhinderten Anschlag gehandelt. Das hat Bundesinnenminister Dobrindt am Abend erklärt.
2: Meine Einschätzung, dass wir es hier mit einem hybriden Anschlagsszenario zu tun haben.
1: Hybrid bedeutet, dass es bei dem Anschlag nicht um einen klassischen militärischen Angriff geht, sondern es wird Druck auf einen Konflikt.